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1: Mit Helene Feichtenhofer. Schönen guten Morgen. Wie Geld anlegen, um da auch etwas Gewinn zu machen? In der Vergangenheit haben viele auf Kryptowährungen gesetzt. Inzwischen hat das Vertrauen in diese Währungen aber nachgelassen. Erstmals sieht die Mehrheit mehr nach als Vorteile und nicht einmal 4 von 10 Österreichern können sich vorstellen, in Bitcoin und Co. zu investieren. Das zeigt das aktuelle Kryptobarometer von Market Agent. Grund sind vor allem die Risiken, die mit Kryptowährungen verbunden sind. Wenn es um Investieren geht, setzen die Menschen in Österreich eher auf Gold und Immobilien. Heute vor 20 Jahren ist Natascha Kampusch die Flucht vor ihrem Entführer Wolfgang Priklopil gelungen. Er hatte sie im März 1998 als 10-jähriges Mädchen am Schulweg entführt und über 8 Jahre lang gefangen gehalten. Der Entführungsfall hatte weltweit für Aufsehen gesorgt und gilt bis heute als einer der prägendsten Kriminalfälle Österreichs. Der Chef der österreichischen Gesundheitskasse, Andreas Huss, will, dass die Gesundheitshotline 1450 zentral von der ÖGK oder der Sozialversicherung übernommen wird. 9 unterschiedliche Länderlösungen, wie es sie aktuell gibt, seien aus seiner Sicht nicht das Mittel zum Erfolg. Auch weil er beobachtet, dass manche Bundesländer für die Hotline kein Geld in die Hand nehmen wollen. Ungarn hat gestern Abend die Stromproduktion seines Kernkraftwerks Poksch wieder hochgefahren, früher als geplant. Der gestiegene Donaupegel macht es möglich. Damit steht nun auch wieder genügend Kühlwasser für das Kraftwerk zur Verfügung. Bis zum 28. August soll das Atomkraftwerk dann wieder mit voller Kapazität laufen.
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1: Wir starten in den Sonntagmorgen hinein gleich ab 7 mit Anna-Maria Rödig. Zuvor noch der Blick zum Bergwetter. Wenn Sie heute eine Bergtour vorhaben, dann haben Sie sich nicht den schlechtesten Tag ausgesucht, speziell in den Vormittagsstunden. Da gibt es auf unseren Bergen noch ganz viel Sonnenschein zu genießen. Erst ab Mittag, da muss man dann mit den einen oder anderen Quellwolken rechnen. Die Regenjacke, die kann man auf jeden Fall trotzdem einpacken. Die Schauer- bzw. Gewittergefahr, die ist zwar recht gering, aber schauen tut's ja nicht. Die Temperaturen in 2000 Metern Höhe 4 bis 12 Grad. Morgen am Montag dann ähnliches Bergwetter, es wird ein bisschen wärmer. Am Nachmittag ist aber die Schauer- und Gewitterneigung um einiges höher als heute. Da wünsche ich also ganz viel Spaß bei Ihrer Bergtour heute und ganz viel Spaß auch mit der Musik hier auf 1. Toto Cotugno und Mademoiselle Sava ist jetzt dran.

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1: Ja, grüß euch, liebe Hörer von Radio U1 Tirol. Da ist der Flo von die Grobertaler. Und natürlich heißt es auch diesen Sonntag wieder ein Feuerwerk der Musik. Schmankerln und Raritäten aus vergangenen Zeiten. Also, schaltet ein und seid dabei. Ich freu mich auf euch.

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1: Mit Melanie Wenig, guten Morgen. Wie Geld anlegen, um da auch etwas Gewinn zu machen? In der Vergangenheit haben da viele auf Kryptowährungen gesetzt. Inzwischen hat das Vertrauen in diese Währungen aber nachgelassen. Erstmals sieht die Mehrheit mehr nach als Vorteile. Und nicht einmal 4 von 10 Österreichern können sich vorstellen, in Bitcoin und Co. zu investieren. Das zeigt das aktuelle Kryptobarometer von Market Agent. Grund sind vor allem die Risiken, die mit Kryptowährungen verbunden sind, sagt Andrea Berger von Market Agent.
2: Mehr als 2/3 wissen, dass es bei Bitcoin und Co. zu hohen Kursschwankungen kommen kann und nehmen sie deshalb als riskant wahr. Fast genauso viele sehen sie anfällig für Betrug oder Cyberkriminalität. Und 6 von 10 sagen, dass sie Kryptowährungen komplex und technisch anspruchsvoll empfinden und geben auch zu, dass ihnen das nötige Wissen dazu fehlt.
1: Das Vertrauen in Krypto war in Österreich im Vergleich zu vielen anderen Ländern noch nie besonders hoch. Wenn es ums Investieren geht, setzen die Menschen in Österreich eher auf Gold und Immobilien. Der Chef der österreichischen Gesundheitskasse, Andreas Huss, will, dass die Gesundheitshotline 1450 zentral von der ÖGK oder der Sozialversicherung übernommen wird. 9 unterschiedliche Länderlösungen, wie es sie aktuell gibt, seien aus seiner Sicht nicht das Mittel zum Erfolg, auch weil er beobachte, dass manche Bundesländer für die Hotline kein Geld in die Hand nehmen wollen. Von einer beängstigenden Entwicklung im Zollstreit zwischen den USA und Kanada sprechen Experten mittlerweile. Die USA haben zahlreiche kanadische Produkte wie etwa Wein mit 50% Zoll belegt. Kanada will zurückschlagen. Premier Mark Carney spricht nun von einem Handelskrieg und hat gegen Zölle angekündigt. Die USA geben wiederum Kanada die Schuld, dass zuletzt kein Deal zustande gekommen ist. Und Ungarn hat die Stromproduktion seines Kernkraftwerks Poksch wieder hochgefahren, früher als geplant. Der gestiegene Donaupegel macht es möglich. Damit steht nun auch wieder genügend Kühlwasser für das Kraftwerk zur Verfügung. Bis zum 28. August soll das Atomkraftwerk dann wieder mit voller Kapazität laufen.
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4: Sonntag ist, wenn der Kaffee noch wirkt, aber der Stress frei hat. Einen wunderschönen guten Morgen am Sonntag, den 23. August, jetzt um 7:15. Heute gibt's Musik für die gute Laune, Geschichten zum Schmunzeln und unter anderem die spannende Frage, warum ein paar Monate Väterkarenz offenbar nicht nur dem Nachwuchs, sondern auch der Männerseele gut tun. Das klären wir in dieser Stunde. Schön, dass Sie wieder mit dabei sind. Machen wir es uns jetzt gemeinsam gemütlich und legen los mit, ja, was Schwungvollem. Sakrisch, die Band. Guten Morgen.

0: Es ist eine Ehre, die nur wenigen Menschen zuteil wird. Die Seligsprechung. Ein feierlicher Akt in der römisch-katholischen Kirche, durchgeführt vom Papst und selig gesprochen wird, wer zu Lebzeiten vorbildlich aus dem Glauben gelebt hat. Und um eine solche Seligsprechung geht es jetzt in unseren Impuls aus der Diözese Innsbruck.
1: Grüß Gott, liebe Hörerinnen und Hörer von Radio U1. Mein Name ist Heribert Niederschlag. Ich gehöre zur Gemeinschaft der Palutiner und begleite den Seligsprechungsprozess des Tirolers Franz Reinisch. Auch er war Palutiner und hat als einziger katholischer Priester den Fahneneid auf Hitler verweigert. Darum wurde er am 21. August 1942 enthauptet. Sein Leitwort aus der Tiroler Heimat: Unverrückbar wie die Berge steht der Glaube an Jesus und Maria, hat er eingelöst. Im heutigen Evangelium nennt Jesus Petrus den Fels, auf den er seine Kirche baut, die niemals von den dunklen und bösen Mächten überwältigt werden wird. Das Wort Jesu hat sich auch in der Schreckenszeit der Nazis bestätigt. Pater Franz Reinisch war nicht bereit, diese Teufelsbrut und ihren Führer mit einem Eid zu unterstützen. Seine Zeitgenossen, selbst die Priester und auch seine Obern, haben ihn nicht verstanden. Dass er einer der herausragenden prophetischen Stimmen und ein Lichtzeichen in einer völlig verdunkelten Zeit war, wird erst seit wenigen Jahren immer mehr Menschen bewusst. Franz Reinisch selbst ging ohne Verbitterung in den Tod. Im Abschiedsbrief schreibt er seinen Eltern nach Innsbruck: Es segnet euch, euer dankbarer und ewig froher Franz.
0: In diesem Sinne, einen wunderschönen Sonntag.

Ich hoffe, Sie haben auch alles im Griff an diesem heutigen Sonntag. Ja, und jetzt haben wir ein ganz spannendes Thema. Väterkarenz ist offenbar nicht nur gut fürs Familienleben, sondern kann auch der Psyche der Papas gut tun. Und damit wunderschönen guten Morgen hier auf U1. Eine schwedische Studie hat sich genau angeschaut, wie sich die Zeit mit dem Baby auf die psychische Gesundheit von Vätern auswirkt. Ja, und das Ergebnis ist interessant. Väter, die mehrere Monate in Karenz gewesen sind, haben später seltener Anzeichen einer Depression gezeigt als die, die nur sehr kurz daheim geblieben sind. Die Forscher, die vermuten jetzt, dass vor allem die längere gemeinsame Zeit mit dem Kind eine ziemlich wichtige Rolle spielt. Papas können dadurch eine engere Beziehung zu ihrem Baby aufbauen, bekommen mehr Sicherheit in ihrer neuen Rolle und entwickeln leichter gemeinsame Alltagsroutinen. Ja, und vielleicht zeigt sich auch hier wieder mal Zeit mit dem Nachwuchs. Ist zwar manchmal ein bisschen anstrengend, aber sie kann offenbar auch ziemlich gut für die Seele sein. Und wenn wir uns ehrlich sind, für Mama und Papa.

0: Die jungen Waldensteiner holen uns raus aus dem Bett an diesem heutigen Sonntag, den 23. August. Sie hören Radio U1 Tirol. Fein, dass Sie wieder mit dabei sind. Und wir haben in dieser Stunde noch einige tolle Künstler mit dabei. Unter anderem gleich die Maite Kelly und einen, der eigentlich Graziano Facchini heißt, klingt italienisch, kommt aber tatsächlich aus Südtirol, gebürtiger Bozner. Und wir kennen ihn vor allem unter seinen Künstlernamen Graziano. Und wir kennen ihn vor allem für seine gute Laune-Musik. Und von der gibt's gleich ein bisschen was. Gleich haben wir die aktuelle von Graziano. Unbedingt mit dabei bleiben.
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0: Ob sie es glauben oder ob sie es nicht glauben. Zumindest gibt es uns meistens ein gutes Gefühl.
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0: Los geht's mit der ersten Hälfte. Widder bis Jungfrau. Die Widder sind heute gut beraten, ein bisschen Tempo herauszunehmen und den Kopf einmal frei werden zu lassen. Ein ehrliches Gespräch oder eine kleine spontane Geste kann mehr bewirken als jeder große Plan. Bei den Stieren darf es heute gemütlich und genussvoll zugehen. Der Sonntag meint's gut mit Ihnen. Nehmen Sie sich Zeit für die schönen Dinge, weil manchmal ist Nichtstun erstaunlich produktiv. Die Zwillinge bekommen heute neue Gedanken und Ideen praktisch im Vorbeigehen serviert. Eine Begegnung oder ein lockeres Gespräch könnte dabei genau den kleinen Anstoß liefern, der schon länger gefehlt hat. Bei den Krebsen kehrt heute ein bisschen mehr innere Ruhe ein und das tut spürbar gut. Genießen Sie die Nähe zu lieben Menschen, ohne dass dafür gleich ein besonderer Anlass herhalten muss. Die Löwen verabschieden sich heute langsam von ihrem großen Sonnenzeit und dürfen den Blick wieder ein bisschen nach innen richten. Was jetzt nach Ruhe ausschaut, kann der perfekte Moment sein, um neue Kraft zu sammeln. Und für die Jungfrauen beginnt mit dem heutigen Sonnenwechsel eine Zeit, in der Klarheit und guter Überblick besonders leicht fallen. Lassen Sie es trotzdem entspannt angehen. Der Sonntag ist schließlich kein Bürotag. Also, genieß man den heutigen Sonntag. Jetzt gibt's Antonello Venditti und danach Teil 2.

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1: So lässt sich's munter werden hier bei uns. Guten Morgen.
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1: Die zweite Hälfte bin ich Ihnen noch schuldig. Schauen wir also von den Wagen bis zu den Fischen. Die Wagen müssen heute nicht jede Entscheidung sofort treffen und dürfen das Gedankenkarussell ruhiger mal anhalten. Ein entspanntes Gespräch könnte dabei ganz nebenbei für mehr Klarheit sorgen. Bei den Skorpionen fühlt sich der Tag angenehm entschleunigt an und manches, was zuletzt noch dringend erschienen ist, darf warten. Vertrauen Sie auf Ihr gutes Gespür und genießen Sie einen Sonntag ohne Erklärungsbedarf. Die Schützen könnten heute ein wenig mehr Abwechslung vertragen, entdecken aber gerade in der Ruhe was Wertvolles. Eine Idee, die Ihnen durch den Kopf geht, darf ruhig festgehalten werden. Die Umsetzung kann bis morgen warten. Bei den Steinböcken läuft der Tag ruhig an und genau das könnte überraschend wohltuend sein. Erholung ist heute keine Belohnung für erledigte Aufgaben, sondern einfach eine ziemlich vernünftige Idee. Die Wassermänner spüren heute vielleicht, dass sich innerlich ein bisschen was neu sortiert. Lassen Sie diesen Prozess in Ruhe geschehen. Nicht jede Veränderung braucht sofort einen Namen oder einen ausgefeilten 5-Punkte-Plan. Und die Fische dürfen den Sonntag mit besonders feinen Antennen erleben, vor allem am Vormittag. Kleine Nachrichten, schöne Begegnungen oder ein Spaziergang können heute mehr Inspiration schenken als jede große Unternehmung.

0: Gute Laune mit den Sternkoglern hier auf U1. Tatarati, tatarada. Klingt interessant, vor allem, weil es sich dabei um ein Mundartgedicht handelt. Also, wenn Sie mich fragen, kann dieses Gedicht nur lustig werden. Hören wir es uns mal zusammen an.
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2: Ja, hallo, grüß dich, ich bin die Helene Bachler aus Brixen im Tale. Ich bin eine Mundartdichterin und möchte dich heute das Gedicht vorlesen. Taratati, taratata. Vor der Hochzeit sollt man beichten gehen. Der Bräutigam findet das gar nicht schön. Die letzte Beicht ist schon so lang her. Wie dies geht, weiß er nimmer mehr. Der Freund sagt, mach dir nix draus. Gehst eiche zu die Pater ins Gotteshaus. Da hucken sie im Beichtstuhl meist zu zweit und du nimmst den auf der linken Seite. Da huckt der Pater Kiesel her und der herrscht fast gar nix mehr. Gehst ein, sagst, da ratati, da ratata und träume noch, bla bla bla bla bla bla. Fromm schauen musst du dabei, dann spricht er die von den Sünden frei. Das ist ja einfach, denkt er sie. Und knärt sie links zum Beichten hin. Jetzt fang ruh, bla bla bla bla bla bla. Und ein paar Mal noch, da ratati, da ratata. Nachher ist er vor mir ganz stark. Der Pater am Kopf ein wenig umdreht. Sag einfach nur, da ratata, da ratati, der derische huckt vis-à-vis.
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mit dir. Die großartige Andrea Berg hier bei uns auf Radio U1 Tirol und bald generell bei uns in Tirol. Und zwar beim großen Sommer Open Air in Kitzbühel am kommenden Samstag, am 29. August im Tennisstadion in Kitzbühel. Ja, da kann man sie live erleben. Und wir von Radio U1 Tirol werden dann natürlich auch mit von der Partie sein. Hier auf U1 gibt's heute noch Roger Whittaker und Aufgeiger. Alles beides in dieser Stunde.

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0: der kommenden Stunde gibt es hier auf Radio U1 Tirol wieder ein bisschen Heimatkunde. Das machen wir ja jeden Sonntag, dass wir uns eine Tiroler Gemeinde ein bisschen genauer anschauen. Heimatforscher Martin Reiter und ich. Martin, verraten wir noch nicht zu viel, aber wir sind in Osttirol unterwegs.
1: Ja, wir sind in Osttirol und der Ortsname, der geht eigentlich auf einen slawischen Begriff zurück, der auf Deutsch so viel bedeutet wie Ort an der netten, lieblichen Gegend. Und vermutlich war der wirklich so lieblich, vor allem aber sonnig, da schon die Kelten dort ihre Lager aufgeschlagen haben.
0: Oh, das klingt alles sehr, sehr nett. Ein bisschen Zeit lassen wir Ihnen noch zum Raten. Ab 8 Uhr lösen wir dann auf, in welcher Lienzer Gemeinde wir diesmal unterwegs sind.

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1: Mit Melanie Wenig, guten Morgen. Das Vertrauen in Kryptowährungen hat nachgelassen. Nicht einmal mehr 4 von 10 Österreichern können sich vorstellen, in Bitcoin und Co. zu investieren. Die Mehrheit sieht mittlerweile mehr nach als Vorteile, wie der aktuelle Kryptobarometer von Market Agent zeigt. Grund sind vor allem die Risiken, die mit Kryptowährungen verbunden sind. Hohe Kursschwankungen oder eine Betrugsanfälligkeit schrecken viele ab. Generell sei Österreich nie als offenes Land für Kryptowährungen hervorgestochen, sagt Andrea Berger von Market Agent, die auch etwa einen Geschlechterunterschied sieht.
2: Männer zeigen sich deutlich offener gegenüber Kryptowährungen als Frauen. Und auch bei der finanziellen Situation sehen wir einen klaren Zusammenhang. Das ist wenig überraschend. Je besser man finanziell gestellt ist, umso höher ist die Investitionsbereitschaft in Kryptowährungen.
1: Wenn es ums Investieren geht, setzen die Menschen in Österreich generell eher auf Gold und Immobilien. Der parlamentarische U-Ausschuss zu den Corona-Maßnahmen dürfte ab Frühling seine Arbeit aufnehmen, sagt nun FPÖ-Generalsekretär Hafenecker. Den Fraktionsvorsitz wird seine Kollegin Belakovic übernehmen. Zuerst müsse aber der Untersuchungsausschuss im Fall des verstorbenen Pilnacek zu Ende gebracht werden. Von der FPÖ heißt es ja nach wie vor, dass in der Causa um den Ex-Sektionschef politischer Einfluss ausgeübt worden ist. Die Abschlussberichte gibt es wohl vor Weihnachten. Von einer beängstigenden Entwicklung im Zollstreit zwischen den USA und Kanada sprechen Experten mittlerweile. Die USA haben zahlreiche kanadische Produkte wie etwa Wein mit 50% Zoll belegt. Kanada will zurückschlagen. Premier Mark Carney spricht nun von einem Handelskrieg und hat gegen Zölle angekündigt. Die USA geben wiederum Kanada die Schuld, dass zuletzt kein Deal zustande gekommen ist. Und Fußball. Sturm Graz hat den Sprung an die Tabellenspitze in der Bundesliga verpasst. Der Vizemeister ist daheim gegen den Aufsteiger Austria Lustenau nicht über ein 1:1 hinausgekommen. Hartberg hat unterdessen mit einem 2:1 in Altach dank eines Last-Minute-Treffers für Punkte sorgen können.
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4: Einen schönen guten Morgen wünscht Monika Weiß. Es steht heute ein feiner Sommertag bevor. Es wird überwiegend sonnig und mit Höchstwerten von 20 bis 25 Grad annähernd sommerlich warm. Am Himmel sind nur ein paar hohe Wolkenfelder zu sehen und am Nachmittag tauchen Quellwolken auf. Die werden im Unterland am größten, die Schauerneigung ist aber gering. Wie geht es weiter? Morgen Montag viel Sonne, sommerliche Temperaturen und nur einzelne Schauer oder Gewitter. Am Dienstag dürfte dann von Westen eine Schauerstaffel durchziehen. Der Mittwoch schaut sonnig, hochsommerlich warm aus. Einzelne Wärmegewitter sind möglich. Am Donnerstag meldet sich der Föhn.
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6: Heute, da schauen wir mal wieder in den Bezirk Lienz. Wir sind also wieder mal in Osttirol zu Gast. Schönen guten Morgen und liebe Grüße an den Frühstückstisch, ins Auto oder wo auch immer Sie sich an diesem Sonntagmorgen aufhalten. Und zwar schauen wir nach Leisach, ein Ortsname, der aus dem Slawischen kommt und übersetzt so viel heißt wie Ort an der netten, lieblichen Gegend. Na, wenn das nicht mal eine Ansage ist. Wir sprechen gleich im Detail darüber und davor noch ein bisschen Musik zum Munterwerden. Wolfgang Peter und den Anfang in dieser Stunde machen die Geschwister Niederbacher. Feines Aufstehen!

0: Radio U1 Tirol am Sonntag in der Früh zum Aufstehen. Wir liefern Ihnen nicht nur die beste Musik, sondern sind natürlich mit unserem U1 Sonntagsreiter auch wieder unterwegs. Diesmal geht's in den Bezirk Lienz. Wir sind in Osttirol. Bei mir Heimatforscher Martin Reiter. Martin, Laisach ist unsere heutige Gemeinde.
1: Ja, heute sind wir Laisach im Bustertal liegt es, hat ungefähr 731 Einwohner und wie gesagt im Bezirk Lienz, also in Osttirol. Die Seehöhe, die beträgt 712 Meter, es liegt eigentlich auf einem Schwemmkegel Richtung Trau und das Gemeindegebiet hat knapp 33,3 Quadratkilometer. Dazu gehört auch die Lienzer Klause, die ist relativ bekannt, an der alten Poststraße, die hat man schon im 13. Jahrhundert erbaut. Und die Weiler Burgfrieden, Gries und Laisachdorf. Der Hausberg von Laisach ist der 2717 Meter hohe Spitzkofel, das ist ein Gipfel im nördlichen Teil von den Lienzer Dolomiten. Und wenn wir auf die Besiedlung schauen, die ist relativ alt, beziehungsweise war vermutlich schon in der Jungsteinzeit jemand da. Zumindest haben Schüler einmal ein Lochbeil gefunden. Mhm. Also entweder ist jemand durchgegangen oder es hat wirklich schon Siedlung gegeben. Der Ortsname, der stammt eigentlich aus dem Slawischen und bedeutet so viel wie Ort an der netten, lieblichen Gegend. Also ein ganz witziger Name.
0: Sehr nett. Wann ist die Gemeinde das erste Mal urkundlich erwähnt worden?
1: Ja, urkundlich erwähnt worden ist sie in einer Brixner Chronik aus dem Jahr 1060, aber man vermutet, dass schon die Kelten da gesiedelt haben und später auch die Römer, weil ja die Straße von Aguntum über Laisach und Burgfrieden bis nach Brixen geführt hat. Einzelne Höfe wird es da vermutlich schon früher gegeben haben.
0: Und in Laisach hat es auch eine Burg gegeben. Über die sprechen wir dann gleich noch ein bisschen, Martin.

0: Wir haben schon einiges gehört hier auf Radio U1 Tirol über unsere heutige Schwerpunktgemeinde Laisach im Bezirk Lienz, also in Osttirol. Martin, es hat da auch eine Burg gegeben.
1: Ja, eine Burg, Ljubisach hat die geheißen, also vermutlich war das schon um 1100 eine Befestigungsanlage, gerade Richtung Lienz. Viele vermuten, dass das der Vorgängerbau der späteren Neuburg oder Nievenburg war, die dann 1299 erwähnt worden ist. 1253, da hat man erstmal schon die Lienzer Klause bezeichnet. Also ganz interessant, dass da auch ein Gericht wurde, das hat aber nur leichte Fälle verhandeln dürfen, also keine Blutgerichtsbarkeit, was geheißen hat. Und die Bewohner von Laisach, die waren verpflichtet zur Verteidigung dieser Klause. Mhm. Dafür wurden sie aber von Steuern befreit. Also ja gut, auf der anderen Seite hätte man das Ganze mit dem Tod bezahlen können, gell, lieber nachher Steuern zahlen. Die Klause selber hat man 1460 ausgebaut aus Angst vor den Türken und dann 1661 hat man es nur einmal ausgebaut und 1760 dann hat die eigentlich ihre Bedeutung verloren, weil man die Straße in das Tal verlegt hat. Damals hat man dann diese Klause verkauft, 1788, zwei Bauern haben das erworben, die Gebäude und das Gelände und sie sind heute noch im bäuerlichen Besitz.
0: Und die Gemeinde ist immer wieder von Feuer, sage ich jetzt einmal, heimgesucht worden. Es hat mehrere Großbrände gegeben in Laisach.
1: Ja, in Laisach hat es immer wieder also Großbrände gegeben, bei denen 5 oder 6 Häuser zerstört worden sind. 1684, 1734 und 1749 ist immer wieder zu Großbränden im Ortskern gekommen. Ja, und ein Teil hat auch die Kirche dann vernichtet und das nächste war dann 1809 im Freiheitskampf, da sind die Franzosen gekommen und die Bayern und in dem Zuge haben sie auch noch einmal den ganzen Ort eingeäschert.
0: Schauen wir jetzt noch, du hast sie schon erwähnt, auf die Kirche.
1: Ja, Laisach hat natürlich auch eine Kirche zum heiligen Michael. Da hat es einen Erweiterungsbau gegeben und zwar in den 1980er Jahren mit Plänen vom Clemens Holzmeister, dem bekannten Tiroler Architekten. Innen in der Kirche, da findet man noch die Gotik bzw. neue Gotik. Urkundlich erwähnt wurde die Kirche schon 1308 und 1509 hat man einen Altar geweiht. Pfarre, Selbstständige ist Laisach 1891 geworden.
0: Und in Laisach ist der erste sogenannte Stolperstein in Osttirol verlegt worden.
1: Ja, es gibt ja europaweit über 100.000 sogenannte Stolpersteine und die erinnern an die Schicksale von NS-Opfern. Und in Laisach, wie du gesagt hast, da ist am 13. November 2023 im Eingangsbereich vom Gemeindehaus der erste solche Stolperstein verlegt worden und der erinnert an Helene Dellach aus Burgfrieden, die ist 1943 vom NS-Regime zum Tode verurteilt worden, weil sie eine Zeugin Jehovas war.
0: Damit sage ich danke, Martin, und bis nächste Woche.

0: Renate Neumeier hier auf Radio U1 Tirol und gleich liefere ich Ihnen die Festbänkler und Olaf Berger an den Frühstückstisch.
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0: ganz viel Gefühl von Olaf Berger an diesem Sonntag hier auf Radio U1 Tirol. Osttirol und die Jugend. Ja, Thema, das beschäftigt nicht nur die Entscheidungsträger, sondern auch konkret die jungen Leute, wie den Leisacher Philipp Wolsecker.
1: Ich sehe das allgemein so, dass mir in Osttirol vielleicht auch für die Zukunft hätte es nicht wirklich viel der Jugend bieten können, sage ich einmal. Also es ist bei uns auch so, dass sicher viele Junge, so jetzt einmal Gymnasium gehen als Beispiel, dann mit der Matura abschließen und dann einfach in eine Großstadt gehen und studieren.
0: Ja, und anschließend eben nicht mehr zurückkommen. Wie es konkret in Leisach mit dem Nachwuchs und der Gemeinschaft ausschaut, darüber sprechen der Philipp und ich, also unser U1-Dorf-Original, heute in

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0: Jetzt ist es wieder Zeit, noch tiefer in unsere heutige Schwerpunktgemeinde Laisach in Osttirol hier auf U1 hineinzudenken, hineinzuschauen. Und das machen wir jetzt gemeinsam mit dem gebürtigen Laisacher Philipp Wolsecker.
1: Ins Dorf eingeschaut. Wir sprechen mit Persönlichkeiten aus den Tiroler Gemeinden über Vergangenes, Aktuelles und die Zukunft.
2: Du bist da aufgewachsen, hast deine ersten Schritte auch in Laisach natürlich gemacht. Wie war es denn früher bei euch in der Gemeinde als Kind?
3: Also ich darf mal sagen, ich kenne zu der, ich sage mal, alten Ära, noch vor 2000 geboren. Ich muss wirklich sagen, also meine Kindheit da in der Gemeinde, die war wirklich so, wie man sich eine Kindheit eigentlich vorstellt. Das war früher wirklich so, dass man außen gegangen ist, mit den Freunden, mit den Nachbarkindern, dass man draußen gespielt hat und da war es wirklich wurscht, was es für Wetter gehabt hat, ob es jetzt kalt war oder heiß war, das hat keine Rolle gespielt. Man ist eigentlich wirklich immer draußen gewesen.
2: Kannst du dich noch an irgendein Erlebnis erinnern, wo du dich noch gerne dran erinnerst?
3: Mir fällt da eins sofort ein und zwar, man muss wissen, ich komme nicht von einem Bauernhof. Es gibt bei uns im Ort aber recht eine Landjugend. Und ich weiß noch ganz genau, damals ist mein Nachbar, ein guter Freund von mir, der was einen Hof daheim hat, zu mir gekommen. Der war damals Landjugendobmann, eben da bei uns in Laisach, und hat gesagt, hey, Philipp, wie schaut's aus? Magst du nicht zur Laisacher Landjugend gehen? Und ich habe mir da damals so gedacht, na, Landjugend, warum sollte ich da dazugehen? Ich komme von keinem Bauer, warum sollte ich das tun? Und schlussendlich, nach kurzem Überlegen, habe ich mir aber recht gedacht, was hast du, geh dazu, das ist ein lässiger Verein. Und das muss ich ehrlich sagen, ich bin da meinen heutigen Freund noch sehr dankbar, dass er da zu mir gekommen ist und gesagt hat, ich soll da dazugehen, weil das war wirklich so eine Sache, an das denke ich gern hinter. Und ich bin wirklich froh, dass ich das gemacht habe, ja.
2: Bleiben wir vielleicht gleich beim Vereinsleben. Welche Rolle spielen denn die Vereine generell bei euch in Laisach?
3: Ich würde sagen, eine ziemlich große. Also man muss auch wissen, unsere Gemeinde, wir haben nicht viele Einwohner, es sind ein bisschen über 700 aktuell. Wir haben aber trotzdem sehr viele Vereine, wirklich jetzt von den klassischen angefangen, wie ich sage jetzt einmal Feuerwehr, Musik, Schützen, das heißt sowieso. Aber auch natürlich, wie wir zuerst schon geredet haben, eine Landjugend oder ein Turnverein oder auch bei uns in Osttirol großes Thema, der Krampus, gibt es auch eigene Vereine. Da gibt es viel so eine Beispiele.
2: Und diese Vereine helfen natürlich auch, die Gemeinschaft zu stärken. Wie schaut es denn mit der Gemeinschaft aus bei euch? Kann man sich da verlassen, wenn es hart auf hart kommt, auf die anderen?
3: Man kann sich bei uns in Laisach auf die anderen teils verlassen, muss ich ganz ehrlich sagen. Also es ist vielleicht ein Punkt bei uns in Laisach, der ist vielleicht ein bisschen schade. Es gibt bei uns die, ich sage einmal unter Anführungszeichen, die klassischen Laisacher, die was, sage ich mal, eigentlich immer da sein, die was auch zuhören schauen, die was bei Vereinen sein, die was Sachen machen, die was man einfach auch im alltäglichen Leben immer sieht, immer wort tut. Und dann gibt es natürlich auch recht viele, die, ja, man weiß zwar, dass sie in Laisach wohnen, und die schauen aber leider teilweise halt nicht viel zu. Und deswegen kann ich jetzt auf die Frage, ob man sich auf die Laisacher verlassen kann, muss ich sagen, ja, teils. Also die klassischen Laisacher definitiv. Gell? Also ein Zusammenhalt ist da sicher da. Aber meiner Meinung nach ist das vielleicht von der Anzahl der Leute her echt ein bisschen zu wenig.

0: Wenn wir bei dem Thema jung und junge Familien vielleicht auch bleiben, direkt jetzt bei euch in der Gemeinde, merkt ihr das, dass die Leute eher wegziehen oder gibt es schon auch wieder einige, die zu euch kommen?
1: Ja, wie ich jetzt schon gesagt habe, also ich glaube schon, dass es eher so ist, dass die Leute eher wegziehen. Ja. Ich finde es selber brutal schade. Also ich weiß noch genau, zuerst schon mal kurz über meine Kindheit geredet. Es gibt da einige, mit denen ich da in Leisach Volksschule gegangen bin oder auch zuerst schon Kindergarten, die ich hätte es eigentlich nicht mehr kennen. Und deswegen ist, glaube ich, die ganze, ich sage mal, Familienplanung für junge Leute bei uns in Leisach, es gibt sie schon, aber würde ich auch sagen, eher wenig.
0: Wir haben es jetzt schon nebenbei immer wieder ein bisschen angesprochen. Schauen wir jetzt genauer drauf. Wie hast denn du das erlebt? Wie hat sich die Gemeinde in den Jahren verändert?
1: Vom Ausschauen her hat sich die Gemeinde, glaube ich, gar nicht so verändert. Das muss ich ehrlich sagen. Ich meine, wir haben ein neues Gemeindezentrum gekriegt, okay. Aber sonst, glaube ich, hat sich in Leisach nicht viel getan. So von den Leuten her würde ich mal beschreiben, dass es sicher nicht mehr so locker sein wie früher. Hat wahrscheinlich auch allgemeine Gründe. Ich meine, die ganzen, ich sage jetzt einmal auf gut Deutsch, den ganzen Schasten, was man teilweise so mitkriegt auf der Welt, ist natürlich jetzt nicht gerade behilflich, aber Dächtern seien die Leisacher oft nicht wirklich gut eingestellt auf allgemeine Themen. Das ist jetzt mein Empfinden.
0: Was würdest denn du sagen, mit welchen Herausforderungen hat denn die Gemeinde aktuell vielleicht ein bisschen zu kämpfen? Wo muss man ein bisschen drauf schauen?
1: Ja, gibt sicher mehrere Punkte. Also du merkst, ich komme immer wieder auf meine Kindheit hinter. Damals hat es bei uns in Leisach noch einen Skilift gegeben. Es hat ein funktionierendes Freibad gegeben. Es hat einen Eislaufplatz gegeben. Ich meine, okay, den gibt es heute auch noch. Aber das waren alles also Sachen, das hat einfach funktioniert. Das hat es gegeben. Da waren Leute da, da war Bewegung in der ganzen Gemeinde. Da hat man sich getroffen. Da waren immer alle Kinder da. Hetzern gibt es die ganzen Einrichtungen auch noch. Aber der Lift fährt halt nicht mehr. Das Schwimmbad ist eigentlich in die Jahre gekommen und funktioniert auch nicht mehr. Ich finde es schade. Es passiert leider meiner Meinung nach nicht viel bei uns in Leisach. Obwohl sicher die Möglichkeiten da waren und auch die Leisacher Gemeindebürgerinnen und Bürger auch möchten, dass was passiert. Ich will jetzt auch da der Gemeinde selber gar nicht so die Schuld geben. Aber natürlich war es schön, wenn die Gemeinde ein bisschen mehr auf die Bürger horchen tat. Dann wird sicher mehr als möglich sein bei uns. Vielleicht dass das eine dann auch wieder ein bisschen besser werden, wie wir zuerst schon geredet haben, dass vielleicht sich auch viele junge Familien denken, hey, Moment einmal, Leisach ist super, da passiert was, da gibt es einen Skilift für unsere Kleinen oder keine Ahnung, dass die vielleicht dann irgendwann echt wieder mal hinterkommen oder da Familie gründen und bleiben will.
0: Das heißt, wenn wir auf die Zukunft schauen, du siehst meiner Meinung nach, wenn ich dir so zuhöre, schon ziemlich Potenzial auch in der Gemeinde, das man halt nutzen müsste.
1: Ja, ganz genau. Da gebe ich da vollkommen recht. Also Potenzial ist sicher da. Allein auch, wie wir zuerst schon geredet haben, Leisach ist ein kleines Dorf. Ich sage jetzt einmal vorsichtig, wahrscheinlich wird es das auch immer bleiben. Das ist ja wohl aber auch gut so. Und auch wenn man allein die Stadtnähe zu Lienz sieht, sind schon Vorteile. Also du bist nicht direkt in der Stadt, du bist echt ein bisschen an der ländlichen Gegend und das hat sicher seine Vorteile, ja. Genau. Reden miteinander, glaube ich, bringt ganz viel.
0: Sehr passende Worte zum Schluss. Ich sage vielen, vielen Dank, dass du dir für uns die Zeit genommen hast und wünsche auch dir persönlich alles, alles Gute für deine Zukunft.
1: Ja, danke sehr. Fein, dass du da warst.

0: Doris Day weiß, wie gute Laune geht, auch an diesem heutigen Sonntag. Solo zu viert und die Fetzigen begleiten uns jetzt gleich zu den Weltnachrichten um 9 Uhr.
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0: Damit war's das wieder mit der heutigen Frühsendung hier auf U1. Ich sag pfiat euch, Anna-Maria Rödig wünscht Ihnen jetzt noch einen feinen Sonntag. Ab 10 Uhr gibt's dann den Studio-Frühschoppen mit Lukas Brunner und ab 11 Uhr, da begrüßt sie dann Fabian Strickner in Ischgl bei der Wiederalp. Mit auf der Bühne hat er natürlich ganz, ganz viel gute Musik. Die Bruckerburm, Marco Spiegel, die Reda Gipfelstürmer und Zunder werden da mit dabei sein. Und nicht vergessen, ab 14 Uhr dann wieder das Wunschkonzert hier bei uns mit Charlie Giermeier. Also, einiges los, auch an diesem Sonntag. Ich wünsche Ihnen alles, alles Gute, genießen Sie den heutigen Tag und wir hören uns dann nächste Woche wieder.
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1: Mit Hannes Haab. Österreichs Gasspeicher sind derzeit weniger gut gefüllt als sonst um diese Jahreszeit. Die Speicher sind zu 2/3 voll. Der Grund sind die im Vergleich hohen Gaspreise wegen des Iran-Kriegs. Deshalb ist es weniger attraktiv, Gas auf Vorrat einzukaufen. Die E-Control beruhigt aber, es ist genug Gas für den kommenden Winter vorhanden. Der Hype um Kryptowährungen als Geldanlage hat sich in Österreich aktuell eingebremst. Erstmals sieht die Mehrheit der Menschen mehr Nachteile als Vorteile. Weniger als 4 von 10 können sich derzeit vorstellen, in die Digitalwährungen wie Bitcoin und Co. zu investieren. Das steht im Kryptobarometer von Market Agent. Wer Geld anlegen will, dem sind andere Anlageformen lieber, erklärt uns Andrea Berger von Market Agent.
2: Wenn man den Befragten hypothetisch 1 Million Euro zur Verfügung stellt, die sie frei investieren können, dann liegen traditionelle Anlageformen deutlich voran. So würden zum Beispiel durchschnittlich 40% davon in Immobilien investiert werden und ein Viertel in Gold und im Vergleich dazu nur 9% in Kryptowährungen.
1: Den großen Krypto-Hype hat es in Österreich im Vergleich zu anderen Ländern dagegen nie wirklich gegeben. Hohe Kursschwankungen oder Betrugsfälle schrecken viele ab. In Japan hat es ein Erdbeben der Stärke 5,9 in der Nähe der Hauptstadt Tokio gegeben. Das Beben hat die Menschen gegen 2 Uhr Ortszeit aus dem Schlaf gerissen. Fast 40 Menschen sind leicht verletzt worden. Es gibt leichte Schäden an Gebäuden, sagt die japanische Feuerwehr. Weil es gestern auch stark geregnet hat, befürchten die Behörden Erdrutsche. Der Chef der österreichischen Gesundheitskasse Andreas Huss will, dass die Gesundheitshotline 1450 zentral von der ÖGK oder der Sozialversicherung übernommen wird. 9 unterschiedliche Länderlösungen, wie es sie aktuell gibt, seien aus seiner Sicht nicht das Mittel zum Erfolg, auch weil er beobachte, dass manche Bundesländer für die Hotline kein Geld in die Hand nehmen wollen.
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4: Einen schönen guten Morgen wünscht Monika Weiß. Es steht heute ein feiner Sommertag bevor. Es wird überwiegend sonnig und mit Höchstwerten von 20 bis 25 Grad annähernd sommerlich warm. Am Himmel sind nur ein paar hohe Wolkenfelder zu sehen und am Nachmittag tauchen Quellwolken auf. Die werden im Unterland am größten, die Schauerneigung ist aber gering. Wie geht es weiter? Morgen Montag viel Sonne, sommerliche Temperaturen und nur einzelne Schauer oder Gewitter. Am Dienstag dürfte dann von Westen eine Schauerstaffel durchziehen. Der Mittwoch schaut sonnig, hochsommerlich warm aus. Einzelne Wärmegewitter sind möglich. Am Donnerstag meldet sich der Föhn.
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1: Mit Hannes Haab. Um Fortbildungen für Kindergärtnerinnen und Kindergärtner leichter zu machen, gibt es eine neue Förderung. Das AMS fördert

0: Schulzeit reduzieren.
1: Mit dem zusätzlichen Fördergeld will der Bildungsminister finanzielle Hürden abbauen und Rahmenbedingungen verbessern, damit mehr Menschen in diesen Beruf einsteigen oder aufsteigen, sagt Wiederkehr. Österreichs Gasspeicher sind derzeit weniger gut gefüllt als sonst um diese Jahreszeit. Die Speicher sind zu zwei Dritteln voll. Der Grund sind die im Vergleich hohen Gaspreise wegen des Iran-Kriegs. Deshalb ist es weniger attraktiv, Gas auf Vorrat einzukaufen. Die E-Control beruhigt aber, es ist genug Gas für den kommenden Winter vorhanden. Nachdem in Linz drei Menschen an gefährlichen Legionellenbakterien gestorben sind, hat das Gesundheitsamt weitere Bakterien gefunden in einer nahegelegenen Kühlanlage eines Unternehmens. Die betroffene Anlage ist teils schon desinfiziert worden. Aus dem Betrieb ist bisher kein Krankheitsfall bekannt. Insgesamt haben rund 30 Menschen im Raum Linz dadurch eine Lungenentzündung bekommen. Um bei Waldbränden beim Löschen zu helfen, sind allein die Hubschrauber des Bundesheeres heuer schon 17 Mal angefordert worden. Über 3 Millionen Liter Löschwasser haben die Helis meist in schwer zugängliches Gelände gebracht. Im Vorjahr hat das Heer nur einen Hubschrauber zum Waldbrandeinsatz geschickt.

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1: Mit Hannes Haab. Wegen des eskalierenden Zollstreits zwischen den USA und Kanada steigt die Angst vor einem Handelskrieg. US-Präsident Trump hat nochmals nachgelegt und droht ebenfalls mit höheren Strafzöllen, wenn Kanada wie angekündigt im nächsten Monat für bestimmte US-Produkte Gegenzölle kassiert. US-Ökonomen warnen vor einer gefährlichen Negativspirale, die am Ende viel Geld kostet und der Wirtschaft schadet. Die Gespräche von Unterhändlern beider Staaten sind bis gestern in der Nacht ohne Ergebnis zu Ende gegangen. US-Konzernchefs fordern neue Gespräche. Südkorea schickt jetzt auch erstmals ein Frachtschiff für eine Testfahrt über die Arktis nach Europa. Nachdem Russland und China bereits Schiffe über die Alternativroute über den Nordpol geschickt haben, seit der Iran-Krieg begonnen hat, suchen immer mehr Staaten einen alternativen Weg, weil die Schifffahrt nach Europa am Nahen Osten und den Golfstaaten vorbei immer gefährlicher geworden ist. Um Fortbildungen für Kindergärtnerinnen und Kindergärtner leichter zu machen,

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1: Mit Hannes Haab. Wegen der drückenden Hitze sind viele diesen Sommer auf die Berge geflüchtet. Dementsprechend viel ist bereits los gewesen. Hitze, Kreislaufprobleme oder Stürze können aber dafür sorgen, dass solche Ausflüge schnell zu einem Notfall werden. Solchen Notfällen kann man aber vorbeugen, sagt Johannes Pfeifenberger vom Roten Kreuz.
2: Genügend Flüssigkeit auch mitführen, ein sicheres Schuhwerk. Aber man kann auch vorausdenken, was brauchen wir, wenn man zum Beispiel leicht umknöchelt oder wenn mir ein Insekt sticht. Da bietet es sich an, eine Wasserflasche einzufrieren und die gefrorene Flasche mitzunehmen, um im Notfall kühlen zu können.
1: Bei einem Unfall gilt ruhig bleiben, den Betroffenen möglichst wenig bewegen und erste Hilfe leisten. Wegen des eskalierenden Zollstreits zwischen den USA und Kanada steigt die Angst vor einem Handelskrieg. US-Präsident Trump hat nochmals nachgelegt und droht ebenfalls mit höheren Strafzöllen, wenn Kanada wie angekündigt im nächsten Monat für bestimmte US-Produkte Gegenzölle kassiert. US-Ökonomen warnen vor einer gefährlichen Negativspirale, die am Ende viel Geld kostet und der Wirtschaft schadet. Die Gespräche von Unterhändlern beider Staaten sind bis gestern in der Nacht ohne Ergebnis zu Ende gegangen. US-Konzernchefs fordern neue Gespräche. Im Frühjahr nächsten Jahres soll der Corona-U-Ausschuss im Parlament starten, sagt FPÖ-Generalsekretär Hafenecker. Zuerst müsse aber der Untersuchungsausschuss im Fall des verstorbenen Christian Pilnatschek zu Ende gebracht werden. Von der FPÖ heißt es nach wie vor, dass sich die Politik in der Causa um den Ex-Justizsektionschef eingemischt hat. Die Abschlussberichte dürfte es wohl vor Weihnachten geben. Um Fortbildungen für Kindergärtnerinnen und Kindergärtner leichter zu machen, gibt es eine neue Förderung. Das RMS

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0: Jawohl, Dankeschön. Das war der Auftakt heute zum Radio U1 Tirol Frühshoppen. Noch einmal ja, ein herzliches Grüß Gott direkt von der Fiederalp heute von 2265 Metern, wo wir eben jetzt 2 Stunden unseren U1 Frühshoppen senden. Die Bruckerbuben haben das Ganze eröffnet. Und Markus, und ich habe es eingangs gesagt, ihr seid schon seit über 2 Jahrzehnten gemeinsam unterwegs mit dem Bruder, also mit dem Thomas. Das war also immer klar, ihr beide wollt Musik machen gemeinsam.
1: Ja, genau. Also seit kleine Kinder sind wir schon bei den Schürzenegger, ich habe es vorher gesagt, ein bisschen erzählt. Beim Willi haben wir unsere Kindheit verbracht und irgendwann war dann für uns klar, wir möchten auch Musik machen, diese Art von Musik. Und die Nummer, was wir gerade gespielt haben, 2.6, unser erster großer Meilenstein, waren wir bei Andy Borgs, erster Musikantenstadl-Sendung mit dabei. Und ab diesem Zeitpunkt ging es für uns dann ganz, ganz fleißig in die Welt, im ganzen deutschsprachigen Raum, und wir möchten keine Minute missen.
0: Ja, und auch immer wieder in Tirol mit dabei und auch bei U1, du hast mir gesagt, auch schon seit 2004 in Verbindung mit U1, glaube ich, oder?
1: Ja, 2004 oder 2005, ja. Also ganz am Anfang, noch bevor alles andere war, hat uns U1 schon die Chance gegeben, wo wir noch absolute Newcomer sind, und für uns an dieser Stelle eine gute Möglichkeit, danke zum Song.
0: Ja, wir sagen auch danke, dass ihr schon so lange mit dabei seid bei uns, und wir freuen uns jetzt schon auf den nächsten Titel, die Bruckerbuben, und es passt ganz gut für die beiden Brüder, denn doppelt hält's besser.
1: Genau, unser Jubiläumssong zum 20-jährigen, komponiert vom großen Christoph Leis-Bendorf, der alle großen Schürzenegger-Hits geschrieben haben. Sind wir sehr, sehr stolz drauf, dass wir dir heute präsentieren dürfen. Doppelt hält besser!

0: Jawohl!
1: Großen Applaus Dankeschön. Für die Bruckerbuben. Doppelt hält besser. Beim Uhrens Frühschoppen von der Fiederalp in Ischgl. Und du hast es, Markus, gesagt, ihr seid quasi ja, ein bisschen in Tirol auch aufgewachsen, in Zillertal vor allem auch mit der Musik der Schürzenjäger. Und das ist auch das Stichwort, ihr wart gestern, glaube ich, auch mit dabei in Finkenberg beim Großen Open Air, oder?
0: Ja, genau. Wir waren seit Freitag vor Ort. Am Freitag hat die Freddy Pfister Band am Frühschoppen gespielt im Brückenstadel. Da haben wir gemeinsam die alten Schürzenjäger-Hits ein bisschen zum Besten gebracht. Und gestern haben wir uns natürlich das große Open Air auch angeschaut. Auch mit Radio U1 natürlich, war sensationell gut wieder.
1: Ja, also die Schürzenjäger gestern, was verbindet ihr generell eben mit Schürzenjäger Musik? Was ist für euch auch das Besondere daran?
0: Ja, also wir sind dabei, seit wir kleine Kinder sind. So, also unsere Eltern schon seit den 80er Jahren, wo die Schürzenjäger noch zu dritt waren. Ganz besondere Freundschaft hat uns immer zum Willi und zum Freddy verbunden. Mhm. Und ja, wo ich ein kleiner Bub war, waren wir ganz, ganz viel in Ginzling beim Willi im Haus und da hat er uns das Jodeln beigebracht und ganz, ganz viel geübt mit uns. Und ja, ich glaube, es ist nicht schlecht geworden.
1: Ja, also steckt ein bisschen Tiroler auch in den beiden Bayern drin. Und wir freuen uns jetzt auch auf die Bruckerbuben und das volkstümliche Schürzenjäger-Potpourri.
0: Jawohl, aber da brauchen wir euch wieder. Ich weiß, ein Teil ist noch. Für alle anderen, die so super mitmachen, sensationell, das ist unser Applaus an euch. Jetzt geben wir noch ein bisschen Gas, dann kommt der schöne Schlager. Die Potpourri Nummer 2, klatscht's mit, gibt's Gas. Dankeschön.

0: Jawohl, danke schön.
1: Riesenapplaus für die Bruckerburm und das Schürzenegger Potpourri war das jetzt hier bei uns live heute von der Fiederalp, der Radio U1 Tirol. Frühshoppen und ich habe schon gesagt, die Bruckerburben sind eben zwei Brüder. Markus, wie ist es eben mit dem Bruder auch immer auf der Bühne zu stehen? Gibt es hin und wieder einmal Uneinigkeit wahrscheinlich schon?
0: Ja, ich würde sagen, es gibt ja viele, wo es so ist. Das ist Fluch und Segen zugleich. Ich sage immer so, der ganz, ganz große Vorteil ist, dass wir immer ganz ehrlich zueinander sind. Das tut vielleicht manchmal weh, aber deswegen gibt es uns auch noch über 20 Jahre noch. Mhm. Und ich glaube, so wie wir zusammenhalten, in weitere 20 Jahre immer noch.
1: Ah, okay, also da freuen sich die Fans auf alle Fälle, wenn sie weiter zusammenbleibt. Und das passt auch ganz gut zum nächsten Titel und Motto. Ganz egal, was auch kommen mag, die Bruckerburben bleiben
0: so schaut das aus.
1: Sozusagen zusammen. Und wir freuen uns jetzt noch einmal auf Musik von Ihnen.
0: Jawohl, ein bisschen was zum Zuhören. Ein wenig Schlager.

0: Dankeschön an die Buckerburm.
1: Bis zur nächsten
0: Und
1: Runde.
0: Und wir hören Sie dann auch Dankeschön. Später noch einmal, bevor es musikalisch weitergeht, dürfen wir jetzt aber ganz schnell bei uns auf der Bühne begrüßen, und zwar den Hittenwirt von der Fiederalp, und zwar den Michael Wolf. Servus.
2: Servus Fabian, hallo, servus.
0: Ja, da sind schon die ganzen Fans, Michael. Du fühlst dich schon fast wie ein Star da oben, oder?
2: Ja, das gerade nicht, aber man kennt natürlich viel Leute, Gott sei Dank.
0: Ja, sind heute wirklich sehr, sehr viele da, die Terrasse prall gefüllt. Danke an alle, die hier raufgeschaut haben. Wir wollen natürlich auch kurz über die Fiederalp sprechen. Erzähl mal ganz kurz, wo sind wir da genau und seit wann gibt es euch auch?
2: Ja, wir sind da auf 2265 Metern in Ischgl. Und wie gesagt, wie wir schon gehört haben, auf der Fiederalp. Wir sind eine traditionelle Almhütte mit auch Landwirtschaft dabei. Also wir haben jetzt derzeit im Sommer 65 Milchkühe mit dem Galtvieh, was im Höllkar ist, sind es ungefähr 100 Stück, was da oben auf der Idalpe den Sommer verbringen.
0: Also Alm und auch Bauernschaft sozusagen, alles unter einem Dach. Aber auch das Hotel Post gehört quasi auch zu dieser Hütte dazu, also eine enge Symbiose.
2: Genau, also das Hotel Post in Ischglunden ist seit 150 Jahren im Familienbesitz und da sind wir natürlich sehr stolz drauf. Das Jubiläum haben wir letztes Jahr 2025 feiern dürfen und ja, die Fiederalp gehört dazu und da sind wir ganz stolz drauf, dass wir das alles so machen dürfen. Und an dieser Stelle möchte ich auch einen ganz schönen Gruß ans ganze Team im Hotel Post sagen, die was leider heute nicht oben sein können, sondern unten im Tal sind.
0: Okay, dann schicken wir einen lieben, einen lauten Gruß hinunter ins Hotel Post. Vielleicht einen schnellen Applaus von allen. Vielleicht abschließend noch, also sowohl Sommer als auch Winter kann man euch besuchen. Was zeichnet euch aus? Also was ist auch vom Programm her oder vom Angebot alles dabei?
2: Also ich habe gesagt, herzliche Tiroler Gastlichkeit, einen persönlichen Kontakt, viel Schmäh, Humor. Und natürlich gutes Essen und Trinken, das darf natürlich auch nicht fehlen. Gell?
0: Und man kann sich auch sozusagen das Jawort geben oder so zumindest die Hochzeit feiern.
2: Genau, gestern haben wir zum Beispiel eine Hochzeit gehabt von zwei Gästen, die was sehr viel bei uns auf der Fiederalp sind. Und die haben sich gestern bei uns das Jawort gegeben. Also wenn da draußen in Tirol jemand ist, der was überlegt zum Heiraten oder noch nicht ganz weiß, wo sein Jawort geben will, dann gerne anrufen auf der Fiederalp, wir machen das.
0: Alles klar, also dann sagen wir schon wieder vielen Dank an den Michael Wolf und danke, dass wir heute da sein dürfen.
2: Perfekt, danke Fabian und einen schönen Nachmittag noch an alle.
0: Danke. Und wir machen jetzt wieder musikalisch weiter und freuen uns da auf einen Künstler und Musiker aus Oberperfus, der aber auch ja, sehr, sehr oft hier vor allem in Bad Snauntal, speziell in Ischgl spielt. Im Winter ist er quasi Stammgast hier. Man kennt ihn also, aber auch, er ist generell viel unterwegs. 80 Auftritte hat er im Jahr mittlerweile zu erledigen und das tut er natürlich gerne, egal ob in Österreich, Deutschland, den Niederlanden oder auch in Luxemburg ist er unterwegs. Also er krimpt immer, wie das falsche Geld kann man sagen. Und heute freuen wir uns, dass er auch bei der Fiederalp mit dabei ist. Jetzt auf der Bühne Marco Spiegel und seine neue Single, die neueste, Avanti, Avanti.
3: Auf geht's!

0: Jawohl, Dankeschön.
1: Marco Spiegel hier beim U1 Frühschoppen auf der Fiederalp. Marco, ich habe es eingangs gesagt, das ist der neueste Titel gewesen, Avanti Avanti, und kommt, glaube ich, ganz gut an, oder?
2: Auf alle Fälle, also meine aktuelle Single Avanti Avanti. Ich bin sehr, sehr froh, mit diesem Lied mittlerweile durch die Länder tun zu dürfen. Und wie gesagt, es kommt beim Publikum sehr, sehr gut an, Gott sei Dank. Ja,
1: ja, du bist oft unterwegs, ich glaube rund 80 Live-Auftritte, so steht es zumindest auf deiner Homepage. Und du bist du querfeldein eigentlich überall zu sehen und zu hören.
2: Genau, also ich darf das Ganze über viele, viele tausende Kilometer radeln. Also wie du vorher im davor schon gesagt hast, also ich darf auch viel in Luxemburg, Belgien da oben spielen. Und ich glaube, das ist als Tiroler Künstler schon ganz was Besonderes, wenn man mittlerweile in die Benelux-Staaten auf wie fort und dann auf ein Zeltfest geht und sieht, dass die ersten zwei, drei Reihen an Bierbänken schon mit einem Fanclub voll sind. Also das ist schon ganz cool.
1: Okay, also eigener Marco Spiegel-Fanclub in den Benelux-Ländern. Wir machen gleich schon weiter, sprechen dann noch natürlich ein bisschen weiter. Jetzt freuen wir uns aber auf Musik von ihm, von Marco Spiegel, und er hat sie noch nicht gefunden, er sucht es weiterhin, und zwar heißt sie jetzt Millionärin wird gesucht.
2: Auf geht's, Boris!

0: Dankeschön, bravo die Tänzer. Spitze.
1: Ja, da wird fleißig getanzt hier auf der Fiederalp auf 2265 Metern. Da schicken wir ganz liebe Grüße ja auch nach Hause oder wo Sie uns gerade zuhören auf der Bühne. Da ist der Marco Spiegel und ich habe es auch gesagt, Marco, du bist im Winter vor allem oft in Ischgl, also schon ja, fast die zweite Heimat im Winter, oder?
2: Ja genau, wie du schon richtig gesagt hast, also ich habe das Glück, sehr, sehr oft hier auf Bühnen stehen zu dürfen und für mich auch eine ganz große Ehre, weil immer ein super Publikum da ist und im Winter geht halt da in den Portal die Post ab.
1: Im Winter ist natürlich einiges los, aber heute ist auch hier viel geboten und da freuen wir uns gleich schon auf den nächsten Titel von Marco Spiegel und da heißt jetzt, nimm mich mit!
2: So, jetzt brauchen wir die Volkstänzer, auf geht's!

0: Nimm mich mit, Marco Spiegel, da ist wieder fleißig getanzt worden. Dankeschön an die Taxitänzer von Zunder, die werden wir dann später gleich auch hören. Jetzt sind sie noch tänzerisch unterwegs, aber einmal haben wir jetzt gleich noch mit dabei den Marco Spiegel. Zuvor noch schnell die Frage, Marco, Avanti, Avanti haben wir schon gehört, der neueste Titel. Wann dürfen sich die Fans dann schon wieder auf neue Musik freuen? Bist du da immer fleißig dabei?
1: Auf alle Fälle, also ich bin schon wieder fleißiger im Tonstudio beim Produzieren, also klingt jetzt ein bisschen blöd, jetzt ist noch das schönste Wetter aus. Wir nehmen zurzeit schon Weihnachtslieder auf, also dass die pünktlich dann im Dezember rauskommen. Aber natürlich hätte ich auch vor, im Herbst noch ein Single zu veröffentlichen. Und wie gesagt, also wir sind immer fleißig am Wöchern und ich hoffe, dass vielleicht nächstes Jahr so ein Marco-Spiegel-Album rausschaut.
0: Okay, also da dürfen Sie sich freuen. Aber wenn jetzt schon die Weihnachtssingle kommt, dann musst du jetzt schon quasi auf Weihnachten einstellen, dann beim Einsingen.
1: Genau.
0: Okay, aber jetzt freuen wir uns noch einmal auf viel Sommer hier oben auf der Fiederalp und Marco Spiegel jetzt mit der schönste Zufall.

0: Dankeschön.
1: Dankeschön an Marco Spiegel, auch einmal mit ein bisschen ruhigeren Klängen zwischendurch, und wir machen einen musikalischen Wechsel, und die nächsten drei Musiker, die bei uns auf unserer Frühschoppenbühne sind, die sind ja jung, frech und tirolerisch. Wir freuen uns jetzt auf drei Freunde aus dem Tiroler Oberland, die bereits seit 2022 gemeinsam auf der Bühne unterwegs sind. Zusammen bringen sie da eine bunte Vielfalt an Genres und Instrumenten mit an oder mit auf die Bühne, sodass eigentlich für jeden, kann man sagen, das Passende jedenfalls mit dabei ist. Mit ihrer ehrlich frechen Art begeistern die drei Jungs die Zuschauer, und davon dürfen wir uns jetzt auch selbst überzeugen hier beim UNS Frühschoppen auf der Fiederalb. Wir freuen uns jetzt auf den Paul, Julian und den Tobias. Viel Spaß mit Zunder und das brennt wie Zunder.

0: Großer Applaus für Zunder heute auf der U1 Frühschoppen Bühne. Ich glaube, das erste Mal Paul mit dabei, oder, beim U1 Frühschoppen?
1: Ganz genau, Fabian. Das erste Mal mit dabei beim Radio U1 Frühschoppen. Und das gefreut uns, dass wir gleich zu Beginn drei brandneue Titel, die noch nicht veröffentlicht sind, vorstellen dürfen.
0: Ja, da freuen wir uns natürlich auch. Ganz kurz zu euch. Wer ist Zunder? Genau, euch gibt es ja noch nicht ganz so lange.
1: Also Zunder, das ist der Julian, der Paul und der Tobias. Und der Tobias ist jetzt seit letztem Jahr mit dabei. Gestartet haben wir ganz einfach im Duo. Und jetzt seit letztem Jahr ist der Tobi mit dabei.
0: Wunderbar, und da freuen wir uns jetzt gleich schon auf den nächsten Titel. Zunder und das schierendste Bliermal.

0: Musik von Zunder heute bei uns hier auf U1 beim Frühschoppen. Und ja, wenn man dir, Paul, zuhört, dann merkt man schon, du kommst auch aus dem Tiroler Oberland, die alle natürlich. Du bist auch aus Pfunz und das sage ich deswegen, weil dein Papa ja auch ein Bekannter ist und zwar von den Pfunzkeilen.
1: Ganz genau.
0: Und zwar hast du da quasi auch das Musikalische ein bisschen in die Wiege gelegt bekommen. Wie war das früher mit dem Papa?
1: Ja, das war schon sehr früh, hat das angefangen. Und ich spreche, glaube ich, nicht nur für mich, sondern ganz speziell auch für den Julian und für den Tobi, wenn ich sage, die Pfunzkerle waren für uns eigentlich immer das Idol schlechthin neben Zillertaler Schürzenjägern und ganz viele verschiedene Gruppen. Aber die Pfunzkerle waren immer so ein greifbares Vorbild und da haben wir uns viel angeschaut und viel zu sagen gehabt, Gott sei Dank.
0: Du hast viel gelernt und es spielt auch gemeinsam hin und wieder?
1: Ganz genau, ja. Und da ist der nächste Termin vielleicht sogar schon zum Ankündigen. Und zwar nächsten Donnerstag geht's los, das 33. Pfunzkerlefest in Pfunz. Startet am Donnerstag, geht bis Sonntag. Da hat die Feuerwehr das 150-Jahr-Jubiläum. Und am Samstag dürfen wir drei Zunder die 33. Pfunzkerle-Nacht einläuten. Und da habe ich gehört, dass vielleicht das ein oder andere Stückchen miteinander gespielt wird.
0: Wunderbar, also auch gerne vorbeischauen, das wird sicher auch lässig. Aber jetzt freuen wir uns noch einmal auf Musik hier auf der Fiederalp von Zunder in der ersten Stunde jetzt mit Ich schenk dir mein Herz.
1: Dann wollt ihr alles einhängen und mitschunkeln!

Großer Applaus für Zunder. Dankeschön an die drei Burschen für den Moment. Und wir machen dann später noch natürlich auch weiter mit Zunder-Musik. Zuvor machen wir jetzt weiter mit einer anderen Gruppe, ebenfalls aus dem Tiroler Oberland. Kommt sie, die sich eigentlich ja auch auf jeder Bühne wohlfühlt, egal ob Zeltfeste, Hochzeiten oder auch Geburtstagsfeiern. Sie spielen praktisch auf allen Festen und das vor allem mit ganz viel Leidenschaft. Sie geben ländliche, aber auch moderne Musik zum Besten und sorgen für viel großartige Stimmung. Bekannt unter anderem als die Gipfis oder die Stimmungsmacher aus Tirol. Jetzt bei uns auf der Bühne der Josef, der Fabian und auch der Arnold, besser bekannt als der Noldi. Das sind die Rieder Gipfelstürmer und sie sind bodenständig.

0: Musik von den Rieder Gipfelstürmern. Danke, dass auch ihr heute mit dabei seid beim U1 Frühschoppen. Hier direkt bei der Fiederalp in Ischgl. Und da darf ich gleich mit dem Fabian ein bisschen sprechen. Fabian, zunächst einmal lässiger Vorname, muss ich sagen.
1: Ja, auf jeden Fall. Ist sicher einer der lässigsten Vornamen, was es gibt.
0: Auf alle Fälle, die Fabians unter sich. Die Rieder Gipfelstürmer gibt es schon seit über 3 Jahrzehnten. Fabian, du bist natürlich noch nicht so lange mit dabei, weil so alt bist du noch gar nicht.
1: Stimmt, 32 bin ich noch nicht. Ich bin auch noch weit entfernt, Gott sei Dank. 21 Jahre alt. Mhm. Aber wir verstehen uns, der Altersunterschied, den merkt man gar nicht.
0: Den merkt man nicht, also du bist gerne mit dabei bei den Rieder Gipfelstürmern und ihr seid, glaube ich, ja, ein lässiges musikalisches Team.
1: Wohl, auf jeden Fall. Also es, natürlich gibt es manchmal ein bisschen Unstimmigkeiten, aber das haben wir gleich wieder vom Tisch dann.
0: Hab's dann gleich wieder erledigt. Wir machen auch gleich schon wieder weiter mit dem nächsten Tipp, nächsten Titel, so ist richtig. Die Rieder Gipfelstürmer jetzt mit Musikanten küssen besser, meinen Sie?
1: Jawohl.

0: Applaus für die Rieder Gipfelstürmer. Heute beim Radio U1 Tirol früh shoppen. Da darf ich ganz kurz noch einmal mit dem Fabian ein bisschen plaudern. Seid ihr eben auch aus dem Tiroler Oberland kommend, aber sonst auch viel im ganzen Land unterwegs? Oder wo trifft man euch?
1: Ja, wir sind momentan sehr viel am Weg in der Schweiz. Nächstes Jahr sind wir ein paar Mal in Deutschland zu hören. Mhm. Und bei uns natürlich auch viel zu hören. Auch im Bad Znauntal. Nächsten Sonntag sind wir wieder in Bad Znaun und zwar im Weiberhimmel in Galtür ab 12.30 Uhr. Und sonst bei vielen Almabtrieben sind wir jetzt nachher zu hören. Viel auf dem Weg.
0: Da wird er sich wohlfühlen, der Fabian, im Weiberhimmel. Aber er fühlt sich auch wohl hier auf der Fiederalp. Und da machen wir jetzt gleich schon weiter mit den Rieder Gipfelstürmern und der Musik vom Tiroler Land.

0: Die Rädergipfelstürmer hier auf Radio U1 Tirol heute beim Live-Frühshoppen. Darf ich ganz kurz auch noch mit dem Nolfi sprechen, das Gründungsmitglied. Noldi natürlich, von Arnold kommt das ja. Du bist das Gründungsmitglied, seit über 30 Jahren mit dabei bei den Rädergipfelstürmern, aber hast, glaube ich, immer noch viel Freude, oder?
1: Immer noch viel Freude, ja, nach 32 Jahren Gipfelstürmern und bin schon 51 Jahre auf der Bühne.
0: Das heißt, sehr, sehr viel Erfahrung. Wie war das damals ganz kurz mit den Rieder-Gipfelstürmern? Wie ist das zusammengekommen?
1: Ja, wir sind aus der Musikkapelle Ried raus entstanden mit noch zwei Kollegen, mit Ernst und mit Martin. So haben wir begonnen, vor 32 Jahren zu spielen. Und es hat riesen Freude gemacht. Nur der Ernst hat müssen aussteigen, wegen, also beruflich. Und der Martin ist dann auch ausgeschieden. Es ist dann da

0: Corona-Zeit gekommen und das hat uns ein bisschen ein Jahr lang zusammengehaut. Aber dann haben wir einen jungen Mann gefunden, in Fabian und der Josef. Also wir ergänzen uns echt super und haben viel Freude an der Musik und hoffentlich noch lange.
1: Das hoffen wir auch und wir freuen uns jetzt auch noch einmal auf Musik von den Riedergipfelstürmern und auf der Alm, da gibt's Kosünz.
2: Jawohl, außer mit die Bohrensteinzer. Auf geht's.

0: Die Rieder Gipfelstürmer, Dankeschön für den Moment. Und Sie sind natürlich auch dann später noch einmal auf der U1 Frühschoppenbühne mit dabei, heute eben live von der Fiederalp von 2265 Metern senden wir heute. Jetzt haben wir alle musikalischen Freunde mal gehört. Jetzt geht's hinein in die stimmungsvolle zweite Stunde. Und die wird wieder eröffnet von unseren Freunden aus Bayern, die eben auch schon seit mehr als 2 Jahrzehnten gemeinsam auf der Bühne stehen. Die Brüder kennen sich natürlich schon viel, viel länger, aber jetzt freuen wir uns gleich schon wieder auf tolle Musik von den Bruckerbuben. Und diese Frau, das ist ein Wahnsinn.
1: Jawohl, wir freuen uns auf Runde 2, Backmas.

0: Applaus für die Bruckerbuben.
1: Jawohl, danke schön.
0: Wir bei Radio 1 Tirol Frühshoppen und wir machen auch gleich schon weiter mit dem nächsten Titel. Da freuen wir uns jetzt auf Ich habe einen Regenbogen gesehen. Viel Spaß.
1: Jawohl, vom Grand Prix der Volksmusik auf die Wiederalp. Der Regenbogen. Backmas.

0: Regenbogen sehen.
1: Der Regenbogen von den Buckerbuben.
2: Vielen herzlichen Dank.
1: Hier bei uns oben auf der Fiederalp. Wo seid ihr sonst noch so unterwegs, Markus? Jetzt dann bald?
2: Ja, jetzt dann bald natürlich wieder live. Um uns ist es in letzter Zeit ein bisschen ruhiger geworden, weil ich in den letzten zwei Jahren jeweils eine Operation gebraucht habe. Mhm. Nichts Dramatisches, es muss sich keiner Sorgen machen. So Geschichten, Mandel-OP, Nasenscheidewand und so Zeug, das hat mir ein bisschen ausgebremst. Und jetzt zum Herbst geht es dann wieder auf. Da sind wir fest in Planung und nächstes Jahr gehen wir dann wieder Vollgas.
1: Da freuen wir uns auf alle Fälle. Hoffentlich auch bei Wines immer wieder mal mit dabei. Wir sagen danke.
2: Sehr gerne.
1: Dass ihr heute mit dabei wart. Und abschließend haben wir noch einen Titel von den Buckerbuben. Und sag, wo ist für die das Paradies? Damit ich es rausbringe.
2: Jawohl. Die Buckerbuben noch einmal. Heute da die Song auf der Wiederalm ist das Paradies. Da darf man uns wünschen, dass noch mal ein bisschen Gas gibt's mit uns zusammen. Klatscht kräftig mit. Wir verabschieden uns. Wir freuen uns auf ein nächstes Mal bei Radio U1. Sagen danke für die Einladung. Und jetzt das passende Stück zu diesem Bergparadies da heroben. Sag, wo ist für die das Paradies? Auf geht's!

0: Jawohl, vielen Dank.
1: Großer Applaus für die Bruckeburm. Danke noch einmal an die Freunde aus Bayern fürs mit dabei sein. Und wir machen in Kürze auch musikalisch weiter, dürfen zuvor wieder einen Interviewgast aus der Region hier auf der Bühne begrüßen. Und zwar jetzt bei uns auf der Bühne der Obmann vom TVP Bad Znaun-Ischgl, Alexander von der Tannen. Servus.
2: Servus, grüß euch auf der Wiederalm in Ischgl. Ja, Traumwetter.
1: Passt wunderbares Wetter hier im Sommer. Wir sprechen ganz kurz über den Sommer natürlich in Bad Znaun, aber in Ischgl, was hat es der vor allem zu bieten?
2: Ja, wir haben im Sommer in Ischgl oder in Bad Znaun fast jedes Wochenende in irgendeiner Hütte oder vor allem eine Veranstaltung. Dieses Wochenende haben wir gleich drei Veranstaltungen, eine in Kappel, eine in See und da U1 auf der Wiederalm in Ischgl. Freuen wir uns natürlich sehr, dass jede Wochenende viel los ist. Der Sommer ist ja heuer ein Traumsommer gewesen für die Hütten, vom Wetter her. Und ja, da sind wir sehr zufrieden mit dem Sommer. Es kann so weitergehen. Ein paar Wochen haben wir ja noch.
1: Ein paar Wochen seien es noch. Also man kann hier wirklich viele Wanderungen erleben und eben auch gut einkehren. Aber ich glaube, der Blick geht bei euch auch schon wieder Richtung Winter. Da ist ja Ischgl auch sehr bekannt, generell das Bad Znauntal. Was wird es denn da auf die vielen Skifahrerinnen und Skifahrer sozusagen zukommen? Auf was dürfen sie sich freuen?
2: Ja, wie du schon sagst, wir sind natürlich auch nebenbei voll in den Vorbereitungen für die nächste Wintersaison. Die Seilbahn hier, man sieht es eh, im Höllboden wird gerade ein neuer Sessellift gebaut. Die 8er Höllkarbahn wird am 28. November eröffnet. Sehr komfortable 8er Sesselumlaufbahn mit Sitzheizung und Stromhaube. Wir haben ja im Höllboden die letzten 2 Jahre insgesamt 3 neue Sesselbahnen gebaut. Und was ich schon sagen möchte, alle diese 3 Sesselbahnen sind wieder in Tirol aufgestellt worden. Also die jetzt die Höllkarbahn wird diesen Sommer in Galtür aufgestellt. Letztes Jahr die Saskalundbahn wurde in See, auch im Nachbargemeinde, aufgestellt. Und hier die Höllbodenbahn, die ist in Fieberbrunn, steht die jetzt. Also wir haben allen 3 Sesselbahnen ein neues Leben eingehaucht und das noch in Tirol.
1: Wunderbar, also da bleibt das Ganze hier im Land. Vielleicht abschließend noch zum Winter auch gefragt. Da ist natürlich auch immer viel Musik geboten. Da sind immer viele Weltstars auch mit dabei. Wer heuer kommt, das glaube ich, darf man aber noch nicht verraten, oder?
2: Genau, am 28. November haben wir das legendäre Top of the Mountain Opening Konzert. Ihr müsst euch noch ein bisschen gedulden. Am 9.9. um 9 Uhr wird das veröffentlicht. Aber ich glaube, es wird wieder ein interessanter Act. Viel Musik, viel Show. Und unsere Gäste, die zu uns kommen, können sich da auf ein Musikspektakel wieder freuen, ja.
1: Wunderbar, da sind wir schon gespannt. Also am 9. September wird das Geheimnis dann gelüftet. Dann sagen wir vielen Dank, Alexander von der Tannen.
2: Dankeschön, einen schönen Tag noch für euch.
1: Dankeschön und wir machen jetzt musikalisch wieder weiter und freuen uns auf unseren Gast aus Oberbarfuß, der aber, ja, wie schon gesagt, auf vielen Bühnen immer wieder unterwegs ist. Marco Spiegel, jetzt noch einmal bei uns und da freuen wir uns auf Ich geb's zu.
3: Jawohl, auf geht's.

0: Jawohl, danke schön.
1: Marco Spiegel live auf der Fiederalp bei Wurens Frühschoppen. Gibt's großen Applaus und wir machen auch gleich noch, ja, schon weiter, Marco. Jetzt mit Alice im Kornfeld.
0: Jawohl, auf geht's.

0: für Marco Spiegel mit Alice im Kornfeld. Da hat er ja noch einmal quasi, hoppala, da fliegt was um. Da hat er quasi noch einmal die Starmania-Zeit, wo du ja dabei warst, zusammengefasst. Hast du da eigentlich noch ein bisschen Kontakt zu den Freunden von Starmania?
1: Auf alle Fälle, also nicht nur der Kontakt, auch zu den Kolleginnen und Kollegen, was man damals dazu gewonnen hat. Also ich zähle auch heute noch von diesem Ereignis damals 2022. Es war eigentlich mein medialer Durchbruch damals sozusagen und für mich eine ganz besondere Ehre, dass ich damals der erste Schlager-Act war, was in diesem Format vorhanden
0: war. Naja, der mediale Durchbruch, der war schon bei U1, aber ja, das war natürlich schon auch noch einmal ein bisschen, ja, bringend für die Bekanntheit. Abschließend, Marco, vielleicht noch, wo sieht man dich bald auch wieder mal? Wo bist du unterwegs?
1: Genau, also ich darf jetzt mittlerweile den ganzen September, Oktober in die Benelux-Staaten auftreten. Also ich bin da wirklich fast wöchentlich unterwegs. Und dann geht bald wieder die Wintersaison los, wo ich wirklich auf zahlreichen Skigebieten in unserem schönen Land Tirol auf Bühnen stehen darf. Unter anderem auch sicher wieder mindestens 15 Mal der Nischgl.
0: Ischgl und auch Stubaital, das muss ich dazu sagen natürlich. Als Stubaier, Marco Spiegel, viel unterwegs. Jetzt noch einmal bei uns. Und da gibt's eine musikalische Weltreise.
1: Aber jetzt geht's auf. Auf geht's!

0: Bravo.
1: Großartige Stimmung hier mit Marco Spiegel. Dankeschön an den Marco. Dort Schnapslo geben, Marco, bitte mitnehmen und trinken. Jetzt ist er quasi entlassen für den Feierabend. Wir machen jetzt noch einmal stimmungsvoll weiter, freuen uns auf die Burschen aus dem Tiroler Oberland, und zwar auf den Paul, Julian und Tobias. Jetzt noch einmal bei uns auf der Bühne Zunder, und du gibst, obwohl Sonntag ist, den Wochentaler.

0: Jawohl, Musik von Zunder hier auf der Fiederalp in Ischgl. Und wir machen gleich schon weiter mit Paul, Julian und Tobias. Und da freuen wir uns auf den nächsten Titel. Und der Horst Madl, ist es aus.
1: Für die Foxtänzer.

0: Großer Applaus für Zunda!
1: Dankeschön!
0: Die heute auch mit dabei sind zum ersten Mal. UNs Frühschoppen ist eben noch eine sehr junge und neue Formation seit 2022 mit dabei, Paul. Aber ich glaube, ihr seid auch fleißig immer beim Produzieren bzw. beim Tüfteln auch für neue Musik, oder?
1: Ja, auf jeden Fall. Also wir sind fester Überzeugung, dass wir gerne selber eigene Titel schreiben. Und es waren jetzt eigentlich 6 eigene Titel heute in der Sendung. Aber das ein oder andere Projekt ist schon wieder geplant und steht schon fast in den Startlöchern. Mhm. Also der September wird sicher musikalisch genutzt.
0: Wunderbar, da freuen wir uns dann auch auf neue Musik von euch, auf U1 das zu hören. Jetzt haben wir eben noch einmal einen Titel von euch, sagen schon vielen Dank, dass ihr mit dabei wart und schließen euch ab quasi mit Tirol.
1: Danke für die Einladung und passend zu diesem heutigen Panorama und diesem wunderschönen Sonntag singen wir es gemeinsam. Tirol!

0: Dankeschön.
1: Großer Applaus für Zunder noch einmal, die unser wunderschönes Tirol besungen haben. Danke an die drei und wir kommen damit schon langsam, aber sicher zum großen Finale vom U1 Frühschoppen heute von der Fiederalp in Ischgl und freuen uns jetzt noch einmal auf drei Musiker aus dem Tiroler Oberland. Die Band gibt's auch schon sehr, sehr lange. Seit über 3 Jahrzehnten sind sie bekannt. Die Rieder Gipfelstürmer, besser bekannt als die Gipfis. Jetzt noch einmal auf der Bühne Josef Fabian und der Arnold, der Noldi, nicht der Nolfi, wie fälschlicherweise zuvor gesagt. Jetzt mit dem Titel Urige Tiroler.

0: Tiere der Gipfelstürmer beim U1 Frühschoppen. Und da machen wir gleich weiter mit dem nächsten Titel. Freuen uns jetzt auf der alte Trick. Aber gut.
1: Jawohl, auf geht's, die Hände nach oben.

0: Tiri, der Gipfelstürmer, an diesem Sonntagnachmittag der U1 Frühschoppen. Der geht jetzt aber sicher langsam zu Ende. Wir haben es kurz vor 14 Uhr, dürfen uns damit also jetzt schon langsam verabschieden. Noch mit dem Hinweis, nächste Woche am Sonntag geht es dann gleich schon weiter mit dem nächsten U1 Frühschoppen. Dann sind wir zu Gast bei der Dauerstauralm am Widersberger Horn mit dabei. Da sind musikalisch Sonnwend, Vollgas, Tirol, die Dirndlrocker und Toni Leon. Ich darf das Ganze wieder moderieren, also gerne auch nächste Woche vorbeischauen von 11 bis 14 Uhr beim U1 Frühschoppen von der Dauerstauralm in Alpbach. Jetzt dürfen wir aber auch noch einmal herzlichen Dank sagen und ich würde sagen einen großen Applaus an das gesamte Team von der Fiederalp. Dankeschön für die wunderbare Verpflegung und dass wir heute mit dabei sein haben dürfen. War wirklich eine großartige Geschichte, hat sehr, sehr viel Spaß gemacht. Das Wetter hat auch herrlich mitgespielt. Wir sagen noch einmal vergelt's Gott. Ich bin Fabian Strickner, verabschiede mich damit für heute, jetzt mit dem letzten Titel von den Rieder Gipfelstürmern. Und da gibt's jetzt noch einmal das Tiroler Girl. Viel Spaß und allen noch einen feinen Sonntag.
1: Auf geht's, Tiroler Girl.

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1: Mit Hannes Harp. Die Gletscher in den Alpen schmelzen dahin. Fast 40% der Eisfläche ist etwa seit dem Jahr 2000 verschwunden, berichten italienische Forscher. Auch in Österreich ist die Situation ähnlich. Die Winter sind schneearm gewesen. Auch die Hitzewelle heuer hat schon früh eingesetzt, sagt uns Gletscherforscherin Andrea Fischer von der Uni Innsbruck.
2: Aufgrund der vorangegangenen Ausdünnung der Eisflächen haben wir heuer Rekordverluste der Gletscherfläche zu verzeichnen. Auch wenn die Endauswertung noch aussteht, sieht man einfach deutliche Veränderungen der Eisfelder. In den Ötztaler Alpen sind auch einzelne Gletscher schon jetzt völlig verschwunden.
1: Bis in 4 Jahren sollen ein Drittel der heimischen Gletscher weg sein. Die großen Gletscher wie die Pasterze am Großglockner oder der Gepatschferner sollen bis 2050 noch als Gletscher erkennbar sein, sagt Fischer. Wegen der drückenden Hitze sind viele diesen Sommer auf die Berge geflüchtet. Hitze, Kreislaufprobleme oder Stürze können aber dafür sorgen, dass solche Ausflüge schnell zu einem Notfall werden. Genug trinken, die richtige Ausrüstung wie gute Schuhe oder Verbandszeug sind einfache Tricks, um Notfällen vorzubeugen oder darauf vorbereitet zu sein, sagt uns das Rote Kreuz. Bei einem Unfall gilt, ruhig bleiben, den Betroffenen möglichst wenig bewegen und erste Hilfe leisten, sowie den Notruf 144 oder 112 wählen. Einen brutalen Überfall hat es in der Nacht in Wien auf einen Taxifahrer gegeben. 2 Fahrgäste haben den 67-Jährigen ausgeraubt und verletzt. Der Mann hat unter anderem eine blutende Kopfwunde davongetragen, sagt uns die Polizei. Eine erste Suche nach den Tätern ist bislang erfolglos geblieben. Lesen, bis der Zug kommt, können Reisende derzeit an einigen Bahnhöfen in Deutschland. Klassiker der Literatur sind in Kurzfassung an Bahnhofswänden zu lesen. Sie sind von KI auf 5 Minuten 30 Lesezeit zusammengefasst. Das Projekt soll Klassiker zugänglicher machen und die Wartezeit verkürzen.
3: Wir schauen für Sie auf Tirol Straße mit dem Radio 1 Tirol Verkehrsservice. Da habe ich 2 Meldungen für Sie. Die erste von der 13 von der Brennautobahn, Fahrtrichtung Italien zwischen Innsbruck Süd und der Europabrücke. Abschnittsweise Stau und bis zu 20 Minuten Zeitverlust. Und die zweite, die geht ins Außerfern zum Fernpass, Fahrtrichtung Nassereit zwischen den Grenztunnel Füssen und Reute Süd. Derzeit ein Zeitverlust von einer Dreiviertelstunde. Wo immer es geht, gute und sichere Fahrt, kommen Sie gut an Ihr Ziel. Ein Blick auf die Wetterkarte für heute Nachmittag. In Nordtirol ist es meist sonnig bei Temperaturen am Nachmittag noch bis 26 Grad. Die Regenschauer, die sind eigentlich nicht vorhanden heute Nachmittag. In Kappel aktuell 18 Grad, in Zierl 23 und in Schwoich 21 Grad.
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0: bisschen Petra. Charlie, heute darfst du dir selbst ein Lied aussuchen, weil du die Sendung, dein Wunschkonzert einfach so du machst. Und weil du einfach immer für uns am Nachmittag immer da bist. Und auch dann schöne Grüße an all meine Freunde. Und dann besonders der Resi, meine allerbesten Freundin, und der Hanni im Strass. Danke.
1: Dankeschön für die netten Worte. Liebe Petra, die heutige Stammhörerplatte für Sie. Ich möchte ja niemand deinen Platz wegnehmen hier beim Wunschkonzert. Gee Jenderson am weißen Strand von San Angelo. Ich sag mal Dankeschön für Ihre Treue, dass Sie jede Woche bei Charlies Wunschkonzert mit dabei sind.

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die heutige Stammhörerplatte für Sie, verbunden mit einem recht herzliches Dankeschön. Gigi Anderson am weißen Strand von San Angelo. Liebe Grüße schicken nun nach St. Johann an den Herrn Michael Reiter, der feiert heute Geburtstag, nämlich seinen 70. Geburtstag. Ja, Michael, Sie sind gemeint, Sie haben richtig gehört. Der Michael Reiter in St. Johann feiert heute einen runden Geburtstag. Was ich von Ihnen weiß, lieber Michael, lesen, ein großes Hobby, wandern, singen tun es gerne mit dem Bruder, mit dem Toni. Ja, die Schafe hat es ihm angetan, der Michael Ausflüge mit den Pensionisten macht und natürlich der ganze Stolz vom Michael Reiter, seine 6 Enkel. Michael, ich darf Ihnen noch was vorlesen, da steht alles.

Alles Gute zu deinem 70. Geburtstag wünscht dir deine ganze Familie. Auch von mir und vom gesamten Radio 1 Team alles Gute den Herrn Michael Reiter in St. Johann zum heutigen 70. Geburtstag. Einen Gutschein haben wir auch noch für Sie, und zwar vom Gasthaus Dorfwirt in Oberndorf in Tirol. Und dieser Gutschein wird dann von unserem Hörerservice zugesendet. Da haben Sie nicht weit. Und musikalische Glückwünsche kommen nun vom Original Almroschklang beim Bräuwirt.

0: Der Original Almroschklang beim Bräuwirt für den Herrn Michael Reiter in St. Johann. Der Michael, der feiert heute seinen 70. Geburtstag. Da wünschen wir nochmals alles Liebe, alles Gute, viel Gesundheit und einen ganz, ganz schönen Sonntag. Wir dürfen in Kürze mit Ihnen telefonieren und zwar in Vomp. Da wird auch Geburtstag gefeiert. Davor haben wir noch einen Musikwunsch.
1: Hallo U1, hallo Charlie, da ist Waltraud aus Kirchberg und ich wünsche mir bitte von Rosenherz, lasst uns heute Nacht die Liebe spüren. Grüß alle, die es nicht kennen und mich. Danke.

0: habe gewählt, liebe Hörer von U1 und bin nun in Vomp gelandet, ganz in der Nähe hier von uns von Schwarz. Und zwar bin ich hier nun mit dem Samuel verbunden. Samuel, einen schönen Sonntagnachmittag wünsche ich dir und alles Gute zur Volljährigkeit, zum 18. Geburtstag heute.
1: Vielen Dank, Herr.
0: Ja. Wie hat es denn ausgeschaut? Hast du von gestern auf heute hineingefeiert oder feierst du heute gleich weiter?
1: Na, von gestern auf heute hineingefeiert und ja, heute einfach bisschen ruhiger angehen.
0: Ja, genau, ein bisschen auskurieren das Ganze, gell?
1: Ja, genau.
0: Samuel, was ich von dir weiß, also deine Hobbys, Freunde treffen tust gerne, Motorradfahren, Wandern, Fitnessstudio hat es dir angetan auch und du spielst auch die Steirische.
1: Ja, das stimmt tatsächlich.
0: Ja. Machst du das nur privat oder bist du so unterwegs auch ein bisschen?
1: Also Steirische eigentlich mal privat. Ich wäre zwar beim Verein dabei, aber das ist immer wieder so ein bisschen mit Schule dann und so.
0: Ja, ja, schwierig. Eine Zeitfrage immer, oder?
1: Ja, genau.
0: Ja. Samuel, jetzt darf ich da was vorlesen. Da steht, heute ist es nun endlich soweit. Unser Samuel ist die Volljährigkeit bereit. Die Schule ist auch bald geschafft, trotz vieler Mädels gut gemacht. Mit dem Motorrad geht es überall hin. Gerade so nochmal nach dir steht der Sinn. Sollte es einmal nicht mehr weitergehen, unsere Tür wird immer offen stehen. Wir wünschen dir alles Gute zum 18. Geburtstag und haben dich ganz fest lieb. Mama, Papa, Romina und Paul. die haben das alles gedichtet mit viel Herz. Sammel auch von mir und vom gesamten U1-Team alles Gute zur Volljährigkeit.
1: Dankeschön.
0: Einen Gutschein haben wir auch noch für dich vom Alpengasthof Gruberhof in Söll und der Gutschein wird dann von unserem Hörerservice zugesendet.
1: Oh, okay.
0: Ja,
1: Dankeschön.
0: Kannst du einen Ausflug machen mit dem Motorrad oder mit dem Auto oder wie auch immer, ne?
1: Ja, das werde ich sicher machen.
0: Samuel, musikalische Glückwünsche kommen nun von Herbert Bixner. Vierteljahrhundert, drei Viertler. Das spielen wir nun für dich.
1: Perfekt.
0: Ist das perfekt? Alles klar. Samuel, noch einen ganz, ganz schönen Sonntag und vielleicht am Abend noch ein bisschen eine Nachfeier. Wer weiß, ne?
1: Wer weiß, ja.
0: Alles Gute, servus Samuel.
1: Dankeschön, ciao.

0: Das Geburtstagsständchen von Herbert Bixner für Samuel in Vomp, der feiert heute seinen 18. Geburtstag. Lieber Samuel, nochmals alles Liebe und alles Gute und alles Glück dieser Welt für dein weiteres Leben. 14.22 Uhr, 8 Minuten vor 3:30 Uhr. Ihnen allen einen schönen und gemütlichen Sonntagnachmittag. Jetzt gibt's Verbrauchinformationen für Sie. Genau 2 Minuten, 10 Sekunden und danach schon unser nächster Musikwunsch. Das Heimatland könnte etwas dran.
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3: Ja, hallo Charlie, grüße dich, da ist Therese. Kannst du mir halt bitte von Heimatland, wenn dich das Lied spielen? Schau nach vorne, nicht zurück. Ich lasse die Maria und den Friedel schön grüßen, und Sepp, die Frieda und die Petra und ihre Mama Therese. Und dir einen schönen Nachmittag. Danke dir. Vierti.

0: So ist es, immer nach vorne schauen, denn Vergangenes ist vergangen. Übrigens, heute an diesem 23. August, liebe Hörer, ist Internationaler Tag zur Erinnerung an den Sklavenhandel und dessen Abschaffung. Nächster Musikwunsch, bitteschön.
1: Ja, hallo liebe Joachim, hallo Charlie, da ist die Freunde. Ich wünsche mal bitte von Christian Anders, es fährt ein Zug nach nirgendwo. Dankeschön, vierte und schönen Sonntag.
0: Auch schönen Sonntag. Wir gehen zurück ins Jahr 1972, einer der ganz großen Hits von Christian Anders.

Hallo Charlie, hier ist wieder Bindu aus Lippstadt, Deutschland. Ich würde mir heute ein Lied von Juche wünschen. Song kannst du dir aussuchen. Falls das nicht geht, würde ich mir ein Lied von Markus Spiegel wünschen. Schön, dass du wieder für uns da bist. Bis bald.

0: Jetzt wissen wir auch das ganz genau. Bis 17 Uhr kann Ihr Musikwunsch erfüllt werden hier beim Wunschkonzert unter 052 42 61 030 und dann die 31. Vielleicht rufen Sie auch zum ersten Mal an. Würde mich besonders freuen. Nächster Musikwunsch.
1: Hallo lieber Charlie, hier ist die Gudrun.
0: Hallo Gudrun.
1: Erstmal vielen lieben Dank für die Erfüllung von meinem Musikwunsch. Ich wünsche mir bitte Patrick Steindl mit dem Lied Ein heißer Sommerflirt. Ich grüße Patrick und alle Fans von Patrick und natürlich dich, lieber Charlie. Und das ganze Team von U1 Tirol und alle Zuhörer. Hallo Patrick, spezielle Grüße gehen an dich. Nächsten Sonntag am 30. August bist du im Finale von Immer wieder Sonntags. Ich wünsche dir ganz viel Glück und hoffe, dass ganz viele für dich anrufen und du der Sommerhitkönig 2026 wirst. Viele liebe Grüße, Gudrun.
0: Ja, Gudrun, da drücken wir Patrick ganz, ganz fest die Daumen, dass er gewinnt und Sommerkönig wird.

0: Patrick Steindl. Ne? Jetzt schauen wir mal, wo er landet. Platz 1. Wir drücken ganz fest die Daumen. Die Sieglinde ist am Telefon. Hallo Sieglinde.
1: Hallo U1. Hallo lieber Charlie. Ich bin die Sieglinde. Bitte, bitte wünscht mir von Florian Fesel, weil ich die so gern mag. Danke.

Farbe ein. Da spricht die Rosi und die darf man bitte gerne vom Zillertaler Schmisch wünschen, auf geht's zum Dank. Vielen herzlichen Dank. Wiederhören.

0: wenn Sie jetzt erst nach Hause gekommen sind, jetzt erst die Radiogerät aufgedreht haben, sind auch Sie recht herzlich willkommen hier bei Charlies Wunschkonzert. Bis 17 Uhr dürfen wir noch Ihre Wünsche erfüllen. Mit etwas Glück sind Sie mit dabei unter 052 42 61 030 und dann die 31. Übrigens, heute ist der Singing in the Rain Tag. Ja? Der Tag wird am Geburtstag des Produzenten und Schauspielers des gleichnamigen Filmmusicals Gene Kelly gefeiert. Nächster Musikwunsch.
1: Ja, hallo Ernst. Hallo Charlie, da ist die Sandra. Ich wünsche mir für mich und für meine kranke Mama das Lied von Marco Bendre, Alte Liebe rostet nicht. Das war nett, wenn du spielen könntest. Okay, danke dir. Ciao.

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6: Hallo, da ist die Renate. Hallo, Charlie. Ich hätte einen Wunsch. Irgendwas vielleicht frei sein vom Ernst. Würde mich freuen.

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1: Liebe Grüße nach Götzens, den Ernst und der Renate Holzmann. Ernst Holzmann mit Frei sein, sein aktueller Hit. Eine Dame hat angerufen aus Vorarlberg, die wollte von Marcel Dominik ein Lied haben. Nimm dir Zeit, liebe Freunde, haben wir noch nicht im Computer drin, auch von der Hedingalt sein. Das Lied haben wir noch nicht gefunden oder Bernd des Bluderns leider auch nicht. Das ist auch ein anderer Grund, dass vielleicht nicht drankommen. Aber einen haben wir gefunden, nämlich die Bachlerburm. Und das ist der letzte Wunsch in dieser Stunde. Ich freue mich auf die zweite Stunde mit Ihnen hier bei Charlies Wunschkonzert. Und in der zweiten Stunde, da dürfen wir nach Timmelkamm in Oberösterreich anrufen, da wird was ganz Besonderes gefeiert. Ich würde mich freuen, wenn Sie Zeit haben und mit dabei wären.
2: Hallo, lieber Charlie, da ist Gerd aus dem Montafon. Mein Musikwunsch wäre von der Bachlerbaum ein kleines Medaillon. Das wäre für meinen Mann. Und grüße dich ganz gern Sabine und der Stefan König aus Wiesing, die uns letzte Woche besucht haben. Dankeschön und ganz einen schönen Sonntag.

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1: Mit Hannes Harp. Betrüger versuchen es vermehrt mit einer neuen Masche und locken mit Nebenjobs, etwa in den sozialen Medien. Angeboten werden da angebliche Jobs, die man bequem von zu Hause aus am PC machen kann. Dann gibt's plötzlich einen Schulungs- und Lizenzvertrag, den man unterschreiben muss, und es wird Geld gefordert, warnt AK-Konsumentenschützerin Katharina Schischkow.
2: Also ganz wichtig ist, man muss zu nichts Ja sagen. Man kann an jedem Punkt aussteigen. Und allein schon, wenn man irgendwo das Gefühl bekommt, da läuft vielleicht gerade was ab, was nicht ganz so seriös ist.
1: Wer schon auf solche Betrüger reingefallen ist, der kann sich Hilfe bei der Arbeiterkammer holen. Die Gletscher in den Alpen schmelzen dahin. Fast 40% der Eisfläche ist etwa seit dem Jahr 2000 verschwunden, berichten italienische Forscher. Auch in Österreich ist die Situation ähnlich. Die Winter sind schneearm gewesen. Auch die Hitzewelle heuer hat schon früh eingesetzt. Deswegen gibt es bei den heimischen Gletschern Rekordverluste der Eisfläche. Bis in 4 Jahren sollen ein Drittel der heimischen Gletscher weg sein, sagt uns Gletscherforscherin Andrea Fischer von der Uni Innsbruck. Deutschland und Italien streiten darüber, wie sie mit Bootsflüchtlingen aus dem Mittelmeer umgehen sollen. Italien will aus Deutschland keine illegalen Einwanderer zurücknehmen, solange deutsche Hilfsorganisationen im Mittelmeer unterwegs sind und Flüchtlinge in italienische Häfen bringen. Rom argumentiert, deutsche Schiffe sind dann Erstaufnahmestaat. Die deutsche Regierung verweist auf die EU-Asylregeln. Ein Treffen der Innenminister soll das jetzt lösen. Um bei Waldbränden beim Löschen zu helfen, sind allein die Hubschrauber des Bundesheeres heuer schon 17 Mal angefordert worden. Über 3 Millionen Liter Löschwasser haben die Helis meist in schwer zugängliches Gelände gebracht. Im Vorjahr hat das Heer nur einen Hubschrauber zum Waldbrandeinsatz geschickt.
3: Wir schauen für Sie auf Tirol Straßen mit dem Radio 1 Tirol Verkehrsservice. Da habe ich 2 Meldungen für Sie. Zunächst einmal von der 13 von der Brennautobahn. Fahrt Richtung Italien zwischen Innsbruck Süd und der Oberbrücke. Abschnittsweise Stau und bis zu 20 Minuten Zeitverlust. In eine Dreiviertelstunde müssen Sie warten. Aktuell auf der Fernbaustraße, Fahrt Richtung Nassereit zwischen den Grenztunnelfüssen und Reute Süd. Wo immer es geht, gute und sichere Fahrt. Kommen Sie gut an Ihr Ziel. Ein Blick auf die Wetterkarte. Wie sieht es denn aktuell mit den Temperaturen aus? In Biberwir aktuell 21 Grad, Matrei am Brenner 23 und in Diersee 24 Grad. Ja, heute Nachmittag viel Sonnenschein in unserem Land und die Temperaturen, die können noch bis zu 26 Grad steigen. Ein Blick auf morgen Montag. Morgen in Nordtirol weiterhin viel Sonnenschein bei Temperaturen zwischen 23 und 29 Grad. Also der Sommer, der kommt zurück.
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1: Charlie German begrüßt Sie recht herzlich in der zweiten Stunde des Wunschkonzertes. Wenn Sie jetzt erst dazugekommen sind, sind auch Sie recht herzlich willkommen. Ich hoffe, Ihnen geht's gut, Sie haben es gemütlich, wo immer Sie uns auch gerade zuhören. Bis 17 Uhr erfüllen wir Ihre Musikwünsche. Mit etwas Glück sind Sie mit dabei. Garantie gibt's leider keine. Am Feind mal probieren. 052 42 61 030 und dann die 31. Wir dürfen in Kürze anrufen, und zwar in Oberösterreich. Da wird heute was ganz Besonderes gefeiert. Außerdem werden wir es natürlich hier beim Wunschkonzert darüber informieren. Heute ist wieder Formel-1-Tag, der große Preis der Niederlande, wie es aktuell steht, und natürlich auch den Endstand Ihnen bekannt geben. So, genug der Worte, heute wieder viele Anrufe. Ein Dankeschön dafür möchte ich jetzt schon sagen. Unser erster Musikwunsch, der führt uns nach Deutschland.
2: Hallo U1, hallo Charlie, schön dich zu hören. Hier ist Matthias und Manuela aus Deutschland. Wir hören jeden Sonntag dein Wunschkonzert. Super.

0: Musik von den Kaisern. Liebe Grüße ins Kärntnerland. Ich habe gewählt und wie schon angesprochen, liebe Hörer, bin ich nun in Oberösterreich gelandet, genauer gesagt im Dimmelkamm bei der Edeltraut Bauer. Edeltraut, einen schönen Sonntagnachmittag wünsche ich Ihnen und alles Gute zu Ihrem 50. Hochzeitstag heute.
1: Ja, heute. Dankeschön. Danke, ich freue mich. Ja. Wir sind auch beim Feiern.
0: Ja, so soll es auch sein. 50 Jahre verheiratet, also eine was ganz, ganz Tolles. Wie heißt denn der Göttergatte, Edeltraut?
1: Herbert.
0: Dann Herbert, dann wünscht man Herbert natürlich auch alles Gute und der hört wahrscheinlich im Hintergrund irgendwo zu.
1: Ja, der hört zu, ja, richtig. Ja.
0: Sie sind eine eifrige U1-Hörerin, Edeltraut, oder?
1: Ja, genau. Ja, wir lieben den Sender. Wir sind schon sogar mal Radfahren gewesen und verschiedene Sachen haben wir schon gemacht mit U1 Tirol.
0: Ja, super.
1: Ja. Wir kennen da ein paar Leute auch, ja.
0: Ja, ganz toll. Sie schwingen ja gerne das Tanzbein, ne? Sie sind auch fit.
1: Ja, genau.
0: Ja. Dann Radfahren, wie gesagt, machen es gerne. Und Wandern hat sie Ihnen auch angetan?
1: Ja.
0: So, nur dafür was vorlesen, liebe Edeltraut. Da steht: Alles Liebe und viel Gesundheit zum 50. Hochzeitstag. Dein Herbert, Alexander und Simone mit Familie, Michi und Christoph mit Kinder. Ganz liebe Grüße an die Familie Pfeiffer in Bierensum auch noch ausrichten.
1: Oh mein, schön. Ganz liebe Grüße zurück an die Elisabeth und an Herrn Josef und die Familie. Mein, herrlich. Ganz lieb.
0: Eine Gutschein.
1: Ja, das haben wir immer Skifahren.
0: Ja, super. Eine Gutschein haben wir auch noch für Sie vom Gasthof Dorfwirt in Oberndorf in Tirol. Und der Gutschein wird dann von unserem Hörerservice zugesendet.
1: Mal ganz lieb. Also, wir sind Tiroler-Fan.
0: Ja, so, wenn Sie das nächste Mal zum Tirol kommen, also dann das Ganze einfach einlösen. Nee.
1: Nächste Woche.
0: Ja. Was können Sie denn den jungen Baden sagen? Sie sind 50 Jahre verheiratet. Was ist denn das Rezept für eine glückliche Ehe?

0: Ja, man soll achtsam miteinander sein, liebevoll umgehen, respektvoll umgehen. Ja, es gibt natürlich manchmal auch Tiefs, aber man soll sie wieder da rappeln, soll einfach die Liebe durchkommen lassen und ja.
1: Und so geht's dann. Und immer wieder reden ist natürlich auch ganz wichtig.
0: Ja. Wertschätzung ist wichtig.
1: Wertschätzung für Menschen. Wie auch überall. Liebe Edeltraut und lieber Herbert, auch von mir und vom gesamten Radio 1 Team alles Gute zum 50. Hochzeitstag nochmal. Viel Gesundheit, noch danke. Schöne, gesunde und schöne Jahre.
0: Ganz lieb, ganz lieb. Viele Grüße auch an Ihr Team.
1: Dankeschön.
0: Dankeschön.
1: Und jetzt musikalisch für Sie haben ausgewählt Reinhard Fenrich. Und wie könnte es denn anders sein?
0: Den mag ich.
1: Weißer Herz hast, Vera Bergweg.
0: Schön, danke.
1: Bekommt man Gänsehaut bei dieser Musik?
0: Ja, genau.
1: Noch einen schönen Sonntag und eine schöne Feier, Edeltraut. Wiederhören.
0: Ja, danke schön. Wiederhören. Danke.

0: Liebe Grüße nach Oberösterreich an die Edeltraut Bauer und auch an den Herbert und nochmals alles Liebe, alles Gute zum 50. Hochzeitstag und heute noch eine ganz, ganz schöne Feier. Wenn wir mal für Sie jemanden überraschen sollen hier bei U1, entweder am Sonntag bei Charles Wunschkonzert oder unter der Woche bei der Wunsch-Hotline, einfach bei unserem Hörerservice sich melden zu unseren Bürozeiten unter 052 42 61 030. So, nächster Musikwunsch, bitteschön.
1: Ja, servus Thomas, servus Charlie, da ist der Bronson von Neubach. Und ich darf mir heute gern, weil so nicht Tage ist, in die Welt hinaus von den originalen hier Tiroler Buben wünschen. Und ich hoffe, es ist so noch ein nettes Tage. Und ich darf gern meine ganzen Verwandten und die, was mich kennen, grüßen. Und servus, danke.

Ja, hallo Charlie, das ist die Barbara wieder mal. Ich wünsche mir bitte von Christ den September-Schnee. Ich wünsche euch alle noch einen schönen Sonntag und vielen Dank für die schöne Musik jederzeit. Bis zum nächsten Mal. Dankeschön. Tschüss.

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5: Hallo U1, der Hilda Flirsch. Ich wünsche mir bitte für die Petersberger Musikanten die Petersberger Polka. Dankeschön. Einen schönen Nachmittag.

0: Die Petersberger für die Frau Helde war das. Nächster Musikwunsch.
1: Hallo, O1 Tirol, hier ist Annika aus Waschenbeuren. Und jetzt noch ein Lied für Charlie, weil er das wunderschöne Wunschkonzert macht. Gibt es Sarah Pache Ti Amo von Ritchie. Danke, Charlie.
0: Ja, ich sage auch Dankeschön für die netten Worte. Musik aus Italien, vielleicht kommen ein paar Erinnerungen wieder von Ihnen. Im letzten Italienurlaub. Ricky Barbari und Sarah Perchetti, ja, Ihnen allen einen schönen Sonntagnachmittag.

0: Hier auf V1 bei Charlies Wunschkonzert. Den nächsten Wunsch können wir nur zur Hälfte erfüllen, aber er erreicht uns aus Spanien, aus Barcelona. Bitte schön, liebe Grüße.
1: Hallo U1 Tirol, da sind die Mindernmander aus Barcelona und wir hatten gern als letzten Tag unserer Reise Samba, Sie, Arbeit noch von Roberto Blanco. Ein schönen Gruß von Valentin, Maxi, Armin, Jakob, Adrian, Julian, Lukas und dem anderen Jakob. Danke und Servus U1 Tirol.
0: Ja, schön, dass ihr uns auch in Barcelona hört. Die Platte haben wir leider nicht im Computer drinnen, aber was anderes von Roberto Blanco. Ein bisschen Spaß muss sein und ich hoffe, das habt ihr noch in Barcelona.

0: so ist es. Ein bisschen Spaß muss sein und liebe Grüße schickt man da nach Barcelona. Noch einen schönen Aufenthalt und genießt die Stunden, wo ihr noch dort seid. Und Sie wissen ja, liebe Hörer, es muss nicht immer alles Sinn machen. Hauptsache, es macht Spaß.
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2: Ja, servus Thomas, servus Charlie, da ist der Bronson von Neubuch. Lieder mache ich gerne die Wiesigmoder von die Zillertaler wünschen. Und schönen Gruß noch, meine ganzen Verwandten und meine Kollegen, die mich kennen. Und danke, und schönen Tag noch. Auf Wiedersehen.

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1: Hallo U1, mein Name ist Rosi. Ich wünsche mir von dem Mabernix Back in Your Arms Again. Danke, schönen Sonntag.

0: Musik von den Mavericks hier auf U1 Bären Heimatradio. Wir blicken zurück in die Vergangenheit. 2011 war es an einen 23. August. Als erste Frau besteigt Gerlinde Kaltenbrunner alle 8000er ohne zusätzlichen Sauerstoff. Und 2006 war es, vielleicht können Sie sich noch daran erinnern, großes Thema gewesen, 23. August 2006, die 18-jährige Natascha Kampusch entkommt nach 8,5 Jahren Gefangenschaft ihrem Entführer. So ein Blick zurück in die Vergangenheit. Wir kommen zu unserem nächsten Musikwunsch.
1: Hallo, liebes U1-Team. Hallo, Charlie. Begrüße dich auf den schönen Sonntag. Wünsche mir für meine Frau Johanna das Lied "Für Gabi tue ich alles". Weiterhin macht sie es so gut. Bis zum nächsten Mal. Vielen Dank.

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2: Ja, hallo, da ist die Nikola von Hochfliegen. München tat immer für vielleicht aller Gipfelwind an Hirterburg und grüßen tat die ganzen Hochfliegen Almerer. Danke.

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8: Hallo O1, da spricht die Geiger Ingrid von Bettnau. Und ich darf mir heute einen Titel wünschen für die Balldauer. Und grüßen möchte in Charlie Giermeier, in Ingo Rotter, die Renate in Innsbruck, die Renate in Zierl, in Leidl Hans in Zierl und alle, was mich kennen. Danke.
9: Hallo Charlie, da spricht die Rosmarie aus Flauling. Ich wünsche mir bitte bis ans Ende der Welt von die Balldauer und grüßen möchte alle Verwandten und Freundinnen überall und die im Studio. Charlie, danke für die schöne Sendung und einen schönen Nachmittag in alle. Vielen Dank.

die Waldauer bis ans Ende der Welt. Falls uns bei dir, die gerade zuhört, ganz liebe Grüße. Alles dreht sich ja um die Liebe und Sie wissen ja, Liebe ist immer einen Weg zu finden und nie aufzugeben. Wie beim Blick zur Formel 1, der große Preis der Niederlande. Es führt Antonelli vor Norris und Piastri. Es gab einen Unfall von Verstappen und deswegen ist erst die 18. Runde in Holland. Wenn Sie heute Namenstag haben, Rosa, Timotheus, Matthias, Philipp oder Isa heißen, dann wünschen wir auf diesem Wege alles Liebe und alles Gute. Übrigens, der 23. August markiert das Ende der Hundstage, liebe Hörer. Wir sind vom 23. Juli bis 23. August, die als die heißesten und sonnigsten Phase des Sommers gelten. Zu dieser Zeit fasst eine bekannte Bauernregel den gesamten Zeitraum zusammen. Da heißt es Hundstage hell und klar, deuten auf ein gutes Jahr. Wir werden es auf alle Fälle beobachten. Und wenn es heute Geburtstag kam, wünschen wir auch alles Gute. Auch die griechische Sängerin Vicky Leandros feiert heute ihren 74. Geburtstag. Der Schweizer Sänger Vincent Gross wird 30. Sie kennen aktuell einen der großen Hits von ihm, Uso zum Beispiel. Und die italienische Schlagersängerin Rita Pavone, die feiert heute ihren 81. Geburtstag. Und wie gesagt habe, wenn Sie Geburtstag haben sollten, auf diesem Wege alles Liebe und alles Gute. Machen Sie sich noch einen ganz, ganz schönen Tag. Ich freue mich auf die dritte Stunde mit Ihnen bei Charlies Wunschkonzert 052 42 61 030 und die 31. Mit etwas Glück sind Sie mit dabei. Jetzt noch ein paar Gitarrenklänge von Ricky King und danach melden sich meine Kollegen aus Wien mit den Weltnachrichten. Bis später.

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1: Mit Hannes Haab. Die geplante Bundesstaatsanwaltschaft soll die heimische Justiz politikfrei und auch im Kampf gegen Korruption helfen. Zum Gesetzesentwurf gibt es jetzt aber immer mehr Kritik. Das Ziel einer unabhängigen Weisungsspitze der Justiz wird damit nämlich nicht erreicht, kommt etwa vom Oberlandesgericht Innsbruck. Transparency International fordert dagegen, dass bei der unabhängigen Besetzung der Bundesstaatsanwaltschaft nachgeschärft werden soll. Interessant auch der Kommentar des Finanzministeriums, dass für das Vorhaben kein zusätzliches Geld da sei. An der spanischen Mittelmeerküste hat Starkregen geholfen, einen Waldbrand unter Kontrolle zu bringen. Rund 1000 Menschen dürfen da wieder in die Region Valencia zurück. Insgesamt 630 Hektar haben in einem Naturpark gebrannt. Gleichzeitig laufen nordöstlich davon an der Costa Dorada die Aufräumarbeiten nach heftigen Überschwemmungen. Es gibt mehrere Verletzte. Knapp 1300 Menschen haben dieses Wochenende am Frequency medizinische Hilfe gebraucht. Die Helfer von Polizei, Feuerwehr und Rotem Kreuz sprechen von einem ruhigen Festivalwochenende in St. Pölten. Gerade bei körperlichen Problemen sind die Menschen verantwortungsbewusster gewesen und sind frühzeitig zu den Sanitätern gekommen. Für einen Schreck hat heute am Abreisetag noch eine explodierte Autobatterie gesorgt. Das ist laut Pannenhelfern vom ÖMTC aber glimpflich und ohne Verletzungen ausgegangen. Betrüger versuchen es vermehrt mit einer neuen Masche, und zwar locken sie mit Nebenjobs, etwa in den sozialen Medien. Angeboten werden da angebliche Jobs, die man bequem von zu Hause aus machen kann am PC. Dann gibt's plötzlich einen Schulungs- oder Lizenzvertrag, den man unterschreiben muss, und es wird Geld gefordert, warnt die Arbeiterkammer. Wer schon auf solche Betrüger reingefallen ist, der kann sich Hilfe bei der Arbeiterkammer holen.
2: Wir schauen für Sie auf Tirol Straßen mit dem Radio 1 Tirol Verkehrsservice. Und da habe ich eine Meldung für Sie von der Fernfahrstraße, Fahrt Richtung Nassereit zwischen den Grenztunnel Füssen und Reute Süd. Noch immer Stau und eine Dreiviertelstunde Zeitverlust. Wo immer es geht, wir wünschen Ihnen gute und sichere Fahrt. Kommen Sie gut an Ihr Ziel. Ein Blick auf die Wetterkarte. Wie sieht es denn aktuell derzeit mit den Temperaturen aus? In Imst aktuell 25 Grad, Innsbruck 26, in Schmieren 19, Kössen 22 und in Osttirol in Lienz ist es heiter bei 25 Grad. Ja, der heutige Abend und die heutige Nacht, die bleiben durchwegs trocken. Die Tiefstwerte kommen nach 7 bis 12 Grad. Einen Blick auf morgen Montag. Viel Sonnenschein in unserem Land und sommerliche Temperaturen bei 23 bis 29 Grad.
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1: Charlie Gehmer begrüße recht herzlich in der dritten Stunde des Wunschkonzertes. Jetzt erst nach Hause gekommen, jetzt hast du ihr Radiogerät aufgedreht. Sei nach Sie recht herzlich willkommen. Bis 17 Uhr dürfen noch Ihre Wünsche erfüllen. Mit etwas Glück sind Sie mit dabei. Es ist nie zu spät anzurufen. 052 42 61 030 und die 31. Heute wieder viele Anrufe. Ein Dankeschön dafür. Deswegen wenig Worte, viele Wünsche und schöne Musik.
2: Hallo Charlie, ich bin die Hilde. Ich wünsche mir bitte für die Mama und für alle, die mich kennen, einen Saphir von Nick. Danke.
1: Bitteschön. Ihnen viel Spaß, gute Unterhaltung noch in dieser Stunde. Schön, dass Sie alle mit dabei sind, egal wo Sie uns zuhören, in nah oder in fern.

0: Liebe Grüße nun den Raimund in Lengenfeld.
1: Hallo U1 Tirol. Mein Name ist Raimund Auer aus Lengenfeld. Mein Musikwunsch heißt Zwei alte Leute von den Mühltalern. Dankeschön und schönen Abend.

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2: Hallo U1 Tirol, sie ist am Telefon. Hallo. Einen schönen Gruß an Charlie Giermeier. Ich wünsche von Demus Russo. Schönes Mädchen aus Arcadia. Lass die Claudia. Werner, die Indischen grüßen.

0: Lady Rose in Innsbruck, liebe Grüße, Demis Russos. Ihnen allen einen wunderschönen und gemütlichen Sonntagnachmittag an diesem 23. August. Übrigens 1904 war es an einem 23. August. Der Amerikaner Harry Reid erhält ein Patent auf die von ihm erfundenen Schneeketten für Autos und die werden wir sicherlich kommenden Winter wieder brauchen. Wer ist denn jetzt am Telefon?
1: Hallo U1, hier spricht Lackner aus Bodersdorf am See.
0: Grüß Gott.
1: Lieber Charlie, bitte, ich hätte gern für meinen Garten Hans Lackner aus Bodersdorf das Lied Mein Bruder mit den alten Friedenbohren. Danke und einen schönen Nachmittag.

0: Wenn Sie jemanden zum Geburtstag gratulieren wollen oder zum Hochzeitstag, das geht nur über unser Hörerservice zu unseren Bürozeiten. Einfach anrufen. Rein für Musikwünsche ist das Team vom Wunschkonzert für Sie da unter 052 42 61 030 und die 31. Die Irene ist am Telefon. Hallo Irene.
1: Hallo U1 Tirol, grüß dich Charlie. Da spricht die Irene aus Lofer und ich wünsche mir bitte heute, wenn es geht, vom Trio Herz Ass Mexikaner. Vielen Dank und einen schönen Nachmittag allen. Pirti.
0: Auch noch einen schönen Sonntagnachmittag. Hier ist ja der Reini Steindl mit seinem anderen. Das Trio Herz Ass und Mexikaner.

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7: Ja, hallo, ich bin der Tour aus St. Johann in Tirol. Wäre schön, wenn ihr mal wieder das Lied Hey, willst du mit mir tanzen gehen von Steiner and Friends spielen würdet. Vielen Dank. Grüße damit alle, die mich kennen. Danke sehr.

0: 16.29 Uhr, eine Minute vor 16:30, Ihnen einen wunderschönen, gemütlichen Sonntagnachmittag. Bis 17 Uhr, Charlies Wunschkonzert, nächster Musikwunsch, bitteschön.
1: Hallo U1, hallo Charlie, das ist die Christina aus Ötztal-Bohnhof. Ich darf mir gern von Mario und Christoph irgendein Lied wünschen, was dir gefällt. Kannst du rein du aussuchen. Danke, dass du jeden Sonntag für uns da bist. Und ich möchte alle schön grüßen, die mich kennen, besonders die Mario und Christoph. Und das ganze U1-Team. Und ich wünsche allen einen schönen Sonntag. Danke, Charlie. Ciao.
0: Ich war heute bei meinem Kollegen Stefan Ross, immer wieder sonntags. Und jetzt hier bei U1 bei Charlies Wunschkonzert. Mario und Christoph und Mia Donna Italiana. Viel Spaß. Und falls noch Tamara zuhört gerade und der Christoph, liebe Grüße.

Oh, hallo U1 Tirol, da ist die Ingrid aus Niederösterreich. Und ich hätte heute einen Wunsch von den Violets. Gib die Hoffnung nie auf. Danke.

0: Musik von den Violets gibt die Hoffnung niemals auf. Und Sie wissen, liebe Hörer, die Wunder kommen dann, wenn du den Hoffnung schon längst verloren hast. Also immer hoffen. Wer ist denn jetzt mit Telefon? Ich glaube, die Marianne aus Dörfens.
1: Hallo, Urs. Da ist die Marianne aus Dörfens. Ich habe gern der Mathilde, die Lefastrumme, einen schönen Gruß geschickt mit den Liedl von mir heim. Ein Herbstliedl. Wenn es geht, danke.
0: Es geht. Viel Freude mit den Geschwistern Niederbachern und fahren wir heim von der

0: die Schwester Niederbacher und liebe Grüße an all jene, die uns momentan auf einer Alm gerade zuhören hier beim Wunschkonzert. Zweimal die Freddy Pfister Band. Schauen wir mal, wer das Rennen gemacht hat.
1: Hallo, Ho 1, hier ist der Lorenz und der Ferdi und wir wünschen uns die Tiroler Burmpolka.
2: Hallo Radio Urstrol, da ist wieder der Tracker Willi aus Wöls in Oberösterreich. Ja, ich bin soeben weggefahren, natürlich mit dem besten Sender, was es gibt, Radio Tirol. Ja, und ich wünsche mir ein Musikstückchen, und zwar von Freddy Pfister, die Stunde Null. Danke, schönen Tag noch, macht's weiter so, ciao, ciao.

0: Freddy Pfister Band mit ihren Hit, Stunde Null, war das für Sie. Jetzt als Trio Melody für die Veronika.
1: Hallo 1, hallo Charlie, grüß die Veronika, wünschen bitte von Trio Melody, 2x3 ist 9, danke dir und einen schönen Sonntag, Nachmittag, tschüss.
0: Wünsche ich dir auch noch einen schönen Sonntag, liebe Veronika.

Ist doch ein schönes Land, unser Österreich. Dankeschön für die vielen, vielen Anrufe wieder am heutigen Sonntagnachmittag. Und Sie können mal glauben, ich hätte gerne alle Musikwünsche erfüllt, aber aus Zeitgründen war das leider nicht möglich. Garantie, wenn Sie anrufen, gibt es leider nicht. Etwas Glück braucht man dazu. Wenn Sie aber mal einen Musikwunsch haben und Sie möchten ihn gerne hören, zu einem bestimmten Zeitpunkt, dann können Sie es gerne tun, einfach bei unserem Hörerservice anrufen. Da können Sie diesen Auftrag dann buchen, dann wird es genau um diese Zeit dann gespielt. Aber einen Wunsch haben wir noch vorbereitet, also wenn Sie heute noch nicht drangekommen sind, da sind wahrscheinlich Sie der Nächste oder auch nicht, der was drankommt. Das Ganze erfahren wir nach den Verbrauchinformationen nach 2 Minuten und 11 Sekunden.

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1: Hallo, liebes U1-Team, das ist die Sonne aus Nordhof. Hallo, lieber Charlie. Deine Sendungen sind immer so schön. Und ich würde mich freuen, wenn du ein Lied für mich auflegen könntest. Und zwar von meiner Herz sagt niemals nie. Und wünschen, dass ich Depp in Heu, Danita in Heu und der Martin in Odorf. Und liebe Grüße allen. Und danke, dass ihr spielt. Schönen Tag noch.

Das war's von heute. Das war Charlies Wunschkonzert an diesem Sonntag, an diesem 23. August. Dankeschön nochmals für die vielen, vielen Anrufe und ein Dankeschön an Sie, liebe Hörer, in nah und in fern, dass Sie auch heute wieder mit dabei gewesen sind. Wenn es Ihnen gefallen hat, bitte weitersagen. Ein Blick noch zur Formel 1. Es wird noch gefahren. 65 Runden sind gefahren von 72 und es führt Norris vor Russell und Antonelli. Unbedingt dranbleiben hier im Programm von Radio 1 Tirol. Um 18 Uhr begrüßt wieder mein Kollege Florian Klingenschmidt mit den Musikschmankerl. Sollten Sie nicht versäumen. Und Sie wissen auch, liebe Hörer, wie heißt das schön? Die kalte Schnauze eines Hundes ist erfreulich warm gegen die Kaltschnäuzigkeit mancher Mitmenschen. In diesem Sinne, alles Liebe, alles Gute, bleiben Sie oder werden Sie gesund. Das wünsche ich Ihnen von ganzem Herzen, euer Charlie Giermeier. Weiterhin viel Spaß mit dem Programm von Radio U1 Tirol noch. Noch einen schönen Sonntagabend wünsche ich Ihnen. Und für nächste Woche wünsche ich Ihnen eine Woche mit vielen glücklichen Momenten. Ich freue mich auf ein Wiederhören mit Ihnen. Bis bald.

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1: Mit Hannes Haab. Die Regierung will die Sozialhilfe im kommenden Jahr überarbeiten. Viele Details dazu sind aber noch nicht bekannt. Aus dem Sozialministerium heißt es, es würde intensiv an der Reform gearbeitet. Die Armutskonferenz kritisiert jetzt eine destruktive Haltung der Bundesländer. Wo es überall hakt, weiß Martin Schenk von der Armutskonferenz.
2: Die Soforthilfe funktioniert nicht. Also wenn man sofort eine Hilfe braucht, als gewaltbedrohte Frau mit Schulden oder auch bei der Logierungsgefahr. Die Entscheidungsfristen sind zu lange, 3 Monate ist zu lange, wenn man Hilfe braucht. Es gibt Probleme für Menschen mit Behinderungen, die oft den Unterhalt ihrer Eltern klagen müssen. Also ganz viele Probleme, über die niemand redet.
1: Die Grünen kritisieren einen Wettlauf der Bundesländer um die schlechtesten und härtesten Sozialhilferegeln. Die Freiheitlichen kritisieren in dieser Debatte eine Dauerblockade von ÖVP und SPÖ. Die geplante Bundesstaatsanwaltschaft soll die heimische Justiz politikfrei und auch im Kampf gegen Korruption helfen. Zum Gesetzesentwurf gibt es jetzt aber immer mehr Kritik. Das Ziel einer unabhängigen Weisungsspitze der Justiz wird damit nämlich nicht erreicht, kommt etwa vom Oberlandesgericht Innsbruck. Transparency International fordert dagegen, dass bei der unabhängigen Besetzung der Bundesstaatsanwaltschaft nachgeschärft werden soll. Interessant auch der Kommentar des Finanzministeriums, dass für das Vorhaben kein zusätzliches Geld da sei. Wegen des eskalierenden Zollstreits zwischen den USA und Kanada steigt die Angst vor einem Handelskrieg. US-Präsident Trump hat nochmals nachgelegt und droht ebenfalls mit höheren Strafzöllen, wenn Kanada wie angekündigt im nächsten Monat für bestimmte US-Produkte Gegenzölle kassiert. US-Ökonomen warnen vor einer gefährlichen Negativspirale, die am Ende viel Geld kostet und der Wirtschaft schadet. Die Gespräche von Unterhändlern beider Staaten sind bis gestern in der Nacht ohne Ergebnis zu Ende gegangen. US-Konzernchefs fordern neue Gespräche. In der deutschen Bodenseestadt Friedrichshafen beschweren sich viele Bewohner derzeit über einen unangenehmen Geruch. Woher der rätselhafte Gestank kommt, ist derzeit noch unklar. Messungen der Feuerwehr sind bislang ohne Ergebnis verlaufen. Jetzt soll ein offizieller Fragebogen klären, woher der Geruch kommt. Die Bewohner können da etwa Beschreibungen wie ranzig, süß, Gülle oder chemisch auswählen. Die beliebte Hafenpromenade ist aber nicht betroffen.
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1: Ja, grüß euch, liebe Hörer von Radio U1 Tirol. Da ist der Flo von die Grobertaler. Und natürlich heißt es auch diesen Sonntag wieder ein Feuerwerk der Musik, Schmankerln und Raritäten aus vergangenen Zeiten. Also, schaltet ein und seid dabei. 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
1: Mit Hannes Haab. Die Regierung plant bei der Sozialhilfe im kommenden Jahr ein großes Update. Viel ist dazu bis jetzt aber noch nicht durchgesickert. Das Sozialministerium würde intensiv an der Reform arbeiten, heißt es. Die Armutskonferenz kritisiert bei der Sozialhilfe eine destruktive Haltung der Bundesländer und auch die Sprache in der Politik, sagt uns Martin Schenk von der Armutskonferenz.
2: Diese Schlechtreden und auch zum Teil Leute mit wenig Geld zu beschimpfen, hat in den letzten Jahren zugenommen. Es hat natürlich eine Funktion für die Politik, um abzulenken, um Sündenböcke zu haben, um eigentlich nichts zu machen, dort, wo es soziale Probleme gibt. Und ich glaube, es hat auch eine Funktion, um Leuten Angst zu machen, die noch knapp über der Armut sind.
1: Es hakt etwa bei der Soforthilfe für gewaltbedrohte Frauen, wer Schulden hat oder droht, seine Wohnung zu verlieren. Auch die Entscheidungsfristen von zum Teil 3 Monaten sind zu lange für Menschen, die Hilfe brauchen, sagt Schenk. Deutschland und Italien streiten darüber, wie sie mit Bootsflüchtlingen aus dem Mittelmeer umgehen sollen. Italien will aus Deutschland keine illegalen Einwanderer zurücknehmen, solange deutsche Hilfsorganisationen im Mittelmeer unterwegs sind und Flüchtlinge in italienische Häfen bringen. Rom argumentiert, deutsche Schiffe sind dann Erstaufnahmestaat. Die deutsche Regierung verweist auf die EU-Asylregeln. Ein Treffen der Innenminister soll das jetzt lösen. Weil die Donau wieder mehr Wasser führt, hat Ungarn sein Atomkraftwerk am Vormittag weiter hochgefahren, sagt Ungarns Premier Matija heute. Bis zum kommenden Mittwoch sollen alle 4 Blöcke des AKW in Paks wieder mit voller Leistung laufen. Davor hat Ungarn das AKW runterfahren müssen, weil Kühlwasser gefehlt hat. Um bei Waldbränden beim Löschen zu helfen, sind allein die Hubschrauber des Bundesheeres heuer schon 17 Mal angefordert worden. Über 3 Millionen Liter Löschwasser haben die Helis meist in schwer zugängliches Gelände gebracht. Im Vorjahr hat das Heer nur einen Hubschrauber zum Waldbrandeinsatz geschickt.

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2: Halli, hallo und Gräsenk hinaus an alle Hörer von Radio U1 Tirol. Ja, es wird sich denken, was hat denn heute der Flo, dass er so übermütig ist? Ha, die 200. Sendung. Und dazu möchte ich alle auf das Herzlichste einladen. Liebe Freunde, ich möchte mich wieder einmal bei allen wirklich auf das Herzlichste bedanken fürs Zulassen, für eure Treue. Und ich kann Ihnen ganz versprechen, ich freue mich jetzt schon auf die nächsten 200. Jetzt aber zurück zur heutigen Sendung. Kurz auch die Informationen, wie immer, wenn ihr es euch denkt, ich darf noch einmal gern einen Lessing Titel wünschen beim Feuerwerk der Musik, dann könnt ihr es natürlich machen. Schreibt mir eine kurze Mail an florian.feuerwerk@gmx.at oder hinterlasst ein kurzes Kommentar auf der Facebook-Seite von ins Grubertaler. Jetzt darf ich sagen, haben wir geredet genug und wir starten musikalisch hinein in die 200. Sendung von den Original Fidel Mölltalern. Auf geht's!

Ja, Bäriger kann der Start nicht sein, da die Song. Auf geht's, Buben. Und jetzt kommen wir gleich zu einem Doppelpack. Den Beginn, den macht das Alpentrio Tirol mit dem depperten Buben. Und gleich danach gibt's noch den Schnurrbart-Original Erwin Aschenwald und seine Mauerhofner mit den lustigen Volkssänger-Knaben.

Und natürlich gibt's auch in der heutigen Jubiläumssendung den ein oder anderen Wunsch, den ich erfüllen darf. Der erste, der geht jetzt direkt nach Thüringen zum Frank Liebtreu. Er wünscht sich Ernst Musch und seine Egeländer Musikanten sowas wie du.

tolle Musik, die kommt jetzt aus Kärnten von den fidelen Labantalern mit ihrem einzigartigen Sound. O Glückle vom Hormatal.

zwei Stickel von einem ganz unvergessenen Menschen und jetzt für ihn vorbereitet. Die Rede ist vom Hirs. Ja, und der macht jetzt gemeinsam mit Ligister Trio den Schnupfenjodler.

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Nach dieser gemütlichen kurzen Pause, wo ich mir jetzt etwas zum Trinken geholt habe, geht es natürlich wieder weiter mit der Jubiläumssendung Schmankerl und Raritäten aus vergangenen Zeiten. Die 200. Es ist echt ein Wahnsinn, wie es dahin geht. Und ich darf gleich mit einem Wunsch weitermachen. Lieber Josef Wechselberger vom Rohrberg im Zillertal. Du wünschst dir eine echte Rarität vom Alpenlandquintett Zillertal. Beim Forellenhof.

0: Und vom Forellenhof darf ich zum nächsten Wunsch kommen. Der Gerald Moser hat mir angeschrieben und tat sie gern ein ganz gewaltiges Stickel, einen echten Klassiker von den Parodisteln für seine Schwiegermutter Edith wünschen. Ja, Gerald, du bist wahrscheinlich der Traum deiner Schwiegermutter. Und deshalb mache ich jetzt den Stickel. Und da werden jetzt ganz viele zu lachen kommen. Beim Skikurs für eine Lady aus Tennessee.
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0: bringen, so. Wir lernen jetzt die Stimmen, verstehst du? Stemming.
1: Was ist Stemming?
0: Ein Stemming ist eine Kurve oder ein teuflischer Reiben. Mit Schnollenschuh an die Füße.
1: Oh, please, was ist Schnalle?
0: Eine Schnalle? Ja, eine Schnalle, ja. Eine Schnalle ist etwas, so. Da ist man oft ein Kleid rein, aber dann ist es zu, so.

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1: Das ist einfach ein Stickel, da Kimi so zu lachen, dass ich fast in die Hausbrunz. Echt ein Wahnsinn, die Innsbrucker Bauerdisteln. Jetzt habe ich zwei absolute Hit-Giganten für ihn vorbereitet. Den Anfang, den macht der Roy Black mit dem Volga-Lied. Und gleich drauf gibt's noch einen Superhit von Albano und Romina Bauer.

Ich bin ja mit meinem Manda, mit den Grobertaler, jetzt auch schon ein paar Jahre in dem Musikgeschäft und wir haben die Ehre gehabt, ganz, ganz viele tolle Künstlerkollegen kennenzulernen. Aber einer, das ist ganz ein besonderer. Und den habe ich jetzt vorbereitet. Ein lustiger Kerl, mit dem man einfach immer einen Spaß hat und der, was allem am Boden blieben ist. Und das, finde ich, ist etwas vom Wichtigsten. Andy Bog mit blauer Horizont.

weiteren Wunsch darf erfüllen in meiner heutigen 200. Sendung. Der geht nach Theband in Osttirol zu Elisabeth und zu Matthias vom Dolomiten-Sextett. Ich habe ein Rendezvous mit einem Engel.

Ja, und bevor wir jetzt in die Zielgerade der heutigen Jubiläumssendung einbiegen, darf ich nochmal einen Wunsch erfüllen. Für die Luise Königs von den Schürzenjägern draußen am See. Viel Spaß!

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Musik vom Polka-König persönlich darf ich jetzt in die Schweiz ausschicken. Die Jasmin hat mir nämlich angeschrieben, sie würde sich gern Slaukowsnik wünschen mit seinen Original-Obergrennern mit kreuz und quer durch die Schweiz.

Ja, heute bei meiner Jubiläumssendung geht's mir gleich wie bei jedem anderen. Die Zeit läuft mir viel schnell davon. Deshalb nochmal schnell zurück zur Musik, besser gesagt zum Alpenland-Quintett mit dem Guckelwalzer.

Ja, liebe Freunde, liebe Hörer, liebe Hörerinnen, und das war's. Meine inzwischen 200. Sendung, ein Feuerwerk der Musik, Schmankerln und Raritäten aus vergangenen Zeiten. Wie ich eingangs schon erwähnt habe, ich möchte mich bei euch allen auf das Herzlichste bedanken. Das möchte ich jetzt nochmal wiederholen. Vergelt's Gott tausendmal fürs Zuhören und für eure Treue. Ich hoffe, bei den nächsten 100, 200, 300 Sendungen seid ihr auch wieder mit dabei. Und vergesst mir nicht, zum Herrn ist sie natürlich jeden Sonntag von 18 bis 19 Uhr und jeden Mittwoch dann eine Wiederholung von 20 bis 21 Uhr. Zum Abschluss, da schicke ich jetzt noch ein Liedl aus vom Trio Alpin. Madel aus dem Zillertal. Und wie heißt sie mir zum Schluss? Das Wichtigste. Bleibt mir bitte alle gesund. Das wünscht euer Florian Klingenschmidt.

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2: Mit Hannes Haab. Der Klimawandel und besonders die starke Hitzewelle heuer haben die heimischen Gletscher besonders schrumpfen lassen. Bis in 4 Jahren soll etwa ein Drittel der heimischen Gletscher verschwunden sein, sagt Gletscherforscherin Andrea Fischer von der Uni Innsbruck. Dass sich die Regierung auf ein Klimagesetz geeinigt hat, sei positiv. Es muss aber auch bei der Anpassung an den Klimawandel schnell was weitergehen.
3: Das würde heißen, die Schaffung von Wasserspeichern, die Reaktivierung von Bewässerungssystemen, die es ja in Österreich lange Zeit auch gegeben hat, wirklich in Anpassungsmaßnahmen zu investieren, um Österreich, Österreichs Wirtschaft und auch die Siedlungsräume in Zukunft klimafit zu halten.
2: Auch Hochwasserschutzbauten oder Schutz vor Muren oder Gebäude besser zu dämmen, kosten viel Geld. Das soll auch nachhaltig investiert werden, so Fischer. Die Regierung plant bei der Sozialhilfe im kommenden Jahr ein großes Update. Viel ist dazu aber noch nicht durchgesickert. Das Sozialministerium würde intensiv an der Reform arbeiten, heißt es. Die Armutskonferenz kritisiert bei der Sozialhilfe eine destruktive Haltung der Bundesländer. Es hakt etwa bei der Soforthilfe für gewaltbedrohte Frauen. Wer Schulden hat oder droht, seine Wohnung zu verlieren. Die Grünen kritisieren einen Wettlauf der Bundesländer um die schlechtesten und härtesten Sozialhilferegeln. Neuwahlen mitten im Krieg, das würde die Ukraine spalten, kontert Präsident Zelensky heute die Forderung des ukrainischen Ex-Verteidigungsministers. Gleichzeitig soll Russland planen, im kommenden Monat sowie im nächsten Jahr hunderttausende weitere Soldaten einzuziehen, um den Rest der ostukrainischen Regionen einzunehmen, sagt Zelensky. Unterdessen hat Norwegen der Ukraine fürs kommende Jahr umgerechnet fast 8 Milliarden Euro Hilfe versprochen. Um Fortbildungen für Kindergärtnerinnen und Kindergärtner leichter zu machen, gibt es eine neue Förderung. Das RMS fördert mit zusätzlichem Geld berufsbegleitende Weiterbildung. Insgesamt 3 Millionen Euro an Fördergeld liegen von 2027 bis 2029 im Topf, sagt Bildungsminister Christoph Wiederkehr. Der Fokus liegt dabei besonders auf Assistenzkräfte. Sie können sich mit Kursen an den Unis zu gruppenführenden Elementarpädagoginnen und Pädagogen ausbilden lassen.
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1: Mit Hannes Haab. Über die weitere Unterstützung für die Ukraine im Abwehrkampf gegen Russland beraten morgen die Staats- und Regierungschefs der NATO. Der deutsche Kanzler Merz will das Treffen der sogenannten Koalition der Willigen mit Frankreichs Präsidenten Macron und dem neuen britischen Premier Andy Burnham ausrichten. Der Ukraine fehlen derzeit vor allem Raketen für die Luftabwehr, hat Präsident Zelensky zuletzt immer wieder klargemacht. Der Klimawandel und besonders die starke Hitzewelle heuer haben die heimischen Gletscher besonders schrumpfen lassen. Bis in 4 Jahren soll etwa ein Drittel der Gletscher verschwunden sein, sagt Gletscherforscherin Andrea Fischer von der Uni Innsbruck. Dass sich die Regierung auf ein Klimagesetz geeinigt hat, sei positiv. Es muss aber auch bei der Anpassung an den Klimawandel schnell was weitergehen, wie beispielsweise für zukünftige Dürren Wasserspeicher und Bewässerungen für die Landwirtschaft anzulegen, sagt Fischer. Im Frühjahr nächsten Jahres soll der Corona-U-Ausschuss im Parlament starten, sagt FPÖ-Generalsekretär Hafenecker. Zuerst müsse aber der Untersuchungsausschuss im Fall des verstorbenen Christian Pilnatschek zu Ende gebracht werden. Von der FPÖ heißt es nach wie vor, dass sich die Politik in der Causa um den Ex-Justizsektionschef eingemischt hat. Die Abschlussberichte dürfte es wohl vor Weihnachten geben. Österreichs Gasspeicher sind derzeit weniger gut gefüllt als sonst um diese Jahreszeit. Die Speicher sind zu 2/3 voll. Der Grund sind die im Vergleich hohen Gaspreise wegen des Iran-Kriegs. Deshalb ist es wenig attraktiv, Gas auf Vorrat einzukaufen. Die E-Control beruhigt aber, es gibt genug Gas für den kommenden Winter.
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